0: Spitzenwert war aus dem Jahr 2019 mit 41,2 Grad. Der Attentäter vom Magdeburger Weihnachtsmarkt muss lebenslang hinter Gitter, so das Urteil. Außerdem soll bei einer möglichen späteren Entlassung aus der normalen Haft geprüft werden, ob er im Anschluss in die Sicherungsverwahrung kommt. 6 Menschen waren bei der Tat gestorben. Die EU will Männern aus der Ukraine im wehrfähigen Alter künftig keinen Schutz mehr gewähren. Damit reagiert die Kommission auf eine direkte Bitte aus Kiew. Für alle anderen Geflüchteten soll der Schutzstatus bis März 2028 verlängert werden. Frankreich zieht als Gruppensieger mit viel Rückenwind in die K.O.-Runde der Fußball-WM ein. Die Equipe Tricolore hat sich mit einem regelrechten Offensivfeuerwerk gegen Norwegen mit 4:1 durchgesetzt. Außerdem hat der Senegal den Irak mit 5:0 abgefertigt und damit noch eine Chance auf 16. Finale.
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2: Meist ist es klar und trocken und dazu bleibt's richtig mild mit 22 bis 19 Grad. Tagsüber gibt's viel Sonne, nur vereinzelt kommen ein paar Wolken dazu, sonst bleibt's trocken. Die Höchstwerte liegen bei 28 bis 36 Grad. Die A21 Kiel Richtung Wagterheide ist zwischen Lezen und Bad Oldesloe Süd wegen einer Nachtbaustelle bis 5 Uhr gesperrt. Dieser Service wurde unterstützt von KI.
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3: Ich bin Lisa Schwarzkopf. Deutschland hat einen neuen Hitzerekord. An einer Messstation in Saarbrücken hat der Deutsche Wetterdienst 41,3 Grad gemessen. So heiß war es noch nie seit Beginn der Aufzeichnungen. Die Hitze sorgt unter anderem auch auf den Autobahnen für Probleme. Auf mehreren Strecken ist die Fahrbahn aufgebrochen. Der Stellenabbau bei VW fällt wohl deutlich größer aus als gedacht. Laut Manager-Magazin stehen weltweit 100.000 Jobs auf der Streichliste. Bislang war von halb so vielen die Rede. Mehrere Werke könnten demnach sogar schließen, in Zwickau, Hannover und Emden, sowie das Audi-Werk in Neckarsulm. In Venezuela werden nach dem schweren Doppelerdbeben über 50.000 Menschen vermisst. Über 900 wurden bereits tot geborgen. Retter suchen mit schwerem Gerät und bloßen Händen weiter nach Überlebenden. Nach der Katastrophe am Mittwoch wird es so langsam ein Rennen gegen die Zeit. Gruppensieg für Frankreichs Nationalmannschaft bei der Fußball-WM. In ihrem letzten Vorrundenspiel in Boston haben die Les Bleus Norwegen mit einem starken 4:1 geschlagen. Für beide Mannschaften geht's in der K.O.-Runde weiter. Auch der Senegal kann sich noch Hoffnungen auf den Einzug machen. Endstand gegen den Irak 5:0.
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0: Meist ist es klar und trocken und dazu bleibt's richtig mild mit 22 bis 19 Grad. Tagsüber gibt's viel Sonne, nur vereinzelt kommen ein paar Wolken dazu, sonst bleibt's trocken. Die Höchstwerte liegen bei 28 bis 36 Grad. Die A21 Kiel Richtung Bargteheide ist zwischen Lietzen und Bad Oldesloe Süd wegen einer Nachtbaustelle bis 5 Uhr gesperrt. Dieser Service wurde unterstützt von KI.
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3: Ich bin Lisa Schwarzkopf. Guten Morgen. So heiß ist es in Deutschland noch nie gewesen. Der Allzeit-Hitzerekord wurde geknackt. In Saarbrücken hat der Deutsche Wetterdienst 41,3 Grad gemessen. Der bisherige Spitzenwert war aus dem Jahr 2019 mit 41,2 Grad. In Deutschland soll es bei der Sanierung von Straßen, Brücken und Schienen schneller gehen. Ein entsprechendes Gesetz hat der Bundestag jetzt verabschiedet. Es soll Planungen und Genehmigungen beschleunigen, vor allem bei Verkehrs- und Energieprojekten. Umweltverbände befürchten Einbußen beim Naturschutz. In Thüringen sind zwei Jugendliche wegen Terrorverdachts festgenommen worden. Sie sollen die rechtsextreme Terrorgruppe Letzte Verteidigungswelle unterstützt haben. Die Bundesanwaltschaft wirft ihnen auch versuchten Mord vor. Die beiden sollen letztes Jahr versucht haben, eine bewohnte Asylbewerberunterkunft in Schmölln anzuzünden. Frankreich zieht als Gruppensieger mit viel Rückenwind in die K.O.-Runde der Fußball-WM ein. Die Equipe Tricolore hat sich mit einem regelrechten Offensivfeuerwerk gegen Norwegen mit 4:1 durchgesetzt. Außerdem hat der Senegal den Irak mit 5:0 abgefertigt und damit noch eine Chance auf 16. Finale.
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1: Jetzt Iron Maiden. Eine grandiose Band, die bei vielen von euch eine ganz große Rolle im Leben spielt. So auch bei Toni Bitterhoff.
2: Also warum? Das ist so ein bisschen durch meine Frau gekommen. Die ist schon immer begeisterte Rockerin, in Anführungsstrichen, also Rockfan, hard Heavy Metal Fan gewesen und hat mich da so ein bisschen mit reingebracht. Wie äußert sich das? Wir haben vor 14 Monaten ein kleines Kind bekommen. Und die erste Jacke, die sie bekommen hat, war von Iron Maiden aus dem EMP-Shop.
1: Ach.

0: Ja. Schön mit Eddie hinten drauf, ja. Und ein Strampler dazu von Iron Maiden.
1: Okay.
0: Ja, also so äußert sich das nach außen.
1: Und sie rockt auch mit bei Iron Maiden.
0: Ja, sie rockt immer so ein bisschen mit dem Kopf, so leichtes Headbang beginnt schon.
1: Ja, dann rocken wir jetzt alle mit. Hier kommt für euch Iron Maiden.

0: Meist ist es klar und trocken und dazu bleibt es richtig mild mit 22 bis 19 Grad. Tagsüber gibt's viel Sonne, nur vereinzelt kommen ein paar Wolken dazu, sonst bleibt's trocken. Die Höchstwerte liegen bei 28 bis 36 Grad. Auf der A21 Kiel Richtung Wagterheide ist zwischen Lezen und Bad Oldesloe Süd wegen einer Nachtbaustelle bis 5 Uhr gesperrt. Dieser Service wurde unterstützt von KI.
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1: Here we go.
2: Die Hit Factory in New York City ist eines der begehrtesten Aufnahmestudios in den USA. Springsteen produziert dort mit besonderer Vorliebe.
3: Hey there, mister. Can you tell me what happened? The seeds I've sown.
2: Und das ist Springsteen, auch liebevoll genannt der Boss bei der Arbeit.
3: As to why they've never grown, they just roam around from town to town till a back out on these fields.
2: Seine Ehrlichkeit machte ihn in den frühen 70ern beliebt und rasch berühmt. Bruce Springsteen ist ein romantischer Mythos, ein einfacher Junge, einer von uns. Mit 14 borgt er sich für $18 eine Gitarre aus dem Leihhaus und gründet eine Schülerband. Jahrelang tingelt er durch verrauchte Clubs und unterschreibt 1972 auf einem unbeleuchteten Parkplatz seinen ersten Plattenvertrag.
4: You know, you may choose a story or a set of characters.
2: Du entwickelst Charaktere und Geschichten, wenn du schreibst, erzählt Springsteen. Dein Job ist, all das miteinander zu verbinden. Und wenn du dich am Ende selbst darin wiederfindest, dann bist du glaubhaft.
4: Create understanding. This song always fails, unless you can find yourself in those characters in some fashion.
2: Ein Markstein in Springsteens Karriere ist die LP The Rising, ein tönendes Mahnmal für die Terroropfer vom 11. September 2001. Daraus der Titelsong.
3: Yes.

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5: Ich bin Lisa Schwarzkopf. Guten Morgen. Deutschland hat einen neuen Hitzerekord. An einer Messstation in Saarbrücken hat der Deutsche Wetterdienst 41,3 Grad gemessen. So heiß war es noch nie seit Beginn der Aufzeichnungen. Die Hitze sorgt unter anderem auch auf den Autobahnen für Probleme. Auf mehreren Strecken ist die Fahrbahn aufgebrochen. Der Stellenabbau bei VW fällt wohl deutlich größer aus als gedacht. Laut Manager-Magazin stehen weltweit 100.000 Jobs auf der Streichliste. Bislang war von halb so vielen die Rede. Mehrere Werke könnten demnach sogar schließen, in Zwickau, Hannover und Emden, sowie das Audi-Werk in Neckarsulm. In Venezuela werden nach dem schweren Doppelerdbeben über 50.000 Menschen vermisst. Über 900 wurden bereits tot geborgen. Retter suchen mit schwerem Gerät und bloßen Händen weiter nach Überlebenden. Nach der Katastrophe am Mittwoch wird es so langsam ein Rennen gegen die Zeit. Gruppensieg für Frankreichs Nationalmannschaft bei der Fußball-WM. In ihrem letzten Vorrundenspiel in Boston haben die Le Bleu Norwegen mit einem starken 4:1 geschlagen. Auch Spanien hat sich mit einem 1:0 gegen Uruguay durchgesetzt und damit der DFB-Elf am Montag Paraguay als ersten K.O.-Rundengegner beschert.
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Play your games. Nachdem unter Fans wild über eine Auflösung der Band spekuliert wurde, haben die Jungs jetzt überraschend dieses neue Rockbrett rausgehauen. Wir meinen das Board. Jetzt neu bei Radio Bob, Greta Van Fleet, Play Your Games.

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1: Sie sind gnadenlos retro, echauffierte sich der Spiegel über Placebo. Das war nicht böse gemeint und bezog sich zunächst auf die Musik, nach Meinung der Zeitschrift Post-New Wave und antiquierter Gitarrenrock. Aber gemeint war natürlich auch Frontmann Brian Molko, eine Mischung aus Boy George und Marilyn Manson. A

0: Molko, der 1972 in Brüssel geborene Sohn eines Bankiers amerikanischer Abstammung und einer streng religiösen Schottin, hatte es wahrlich nicht einfach. Kunst wurde in der Familie abgelehnt. Nach Willen des Vaters hätte der Sohn ebenfalls Bankier und nach dem Willen der Mutter Pfarrer werden sollen.
1: You know, with all the pleasure I've had, you know, and all the anti-aging drugs I've been taking since the age of 11, I'm doing okay.
0: Im Smalltalk am Rande des Reading Rock Festivals gesteht Molko scherzhaft, er nehme seit dem 11. Lebensjahr Anti-Aging Drugs, also Drogen gegen das Alter.

0: werden. Tatsächlich versteht der alters- und geschlechtslos wirkende Sänger seine Erscheinung auch als Protest gegen sein Elternhaus. Als Jugendlicher erlebte der bisexuelle Molko sein Coming Out. Eine Botschaft an die Welt hat er aber noch.
1: I think any band that says they don't want to be the biggest band in the world is a liar, you know, so we're working on it.
0: Jede Band, die von sich behauptet, sie wolle nicht die größte Band der Welt werden, lügt. Wir jedenfalls arbeiten daran. Das Ende wird hoffentlich kein bitteres sein. Hier sind Placebo und The Bitter End.

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7: Viel Sonne ist am Morgen am Start, später ziehen ein paar Wolken durch, aber es bleibt trocken. Dazu wird's ordentlich heiß mit 28 bis 36 Grad. Morgen geht's erst mit Sonne und Wolken weiter. Ab dem Nachmittag können dann öfter Schauer und Gewitter runterkommen, maximal 38 Grad. Nichts los auf den Straßen in Schleswig-Holstein. Aktuell ist alles frei. Dieser Service wurde unterstützt von KI.
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1: Watch, das achte Album von Manfred Mann's Earth Band, erschien Anfang 1978. Die höchste Notierung für die Scheibe gab es in Deutschland, Platz 3 in den LP-Charts am 15. März 78. Der Rockkritiker Tony Palmer lobte in der Londoner Wochenzeitung Observer den harten, treibenden Beat und eine so wirklich immense Kathedrale von Klängen, ein sicheres Gefühl für das Tempo, das in fast allen Variationen überzeugt.

Drowning on Dryland Fish Soup ist eine Gemeinschaftskomposition von Manfred Mann und Gitarrist Dave Flatt, der das Medley aus zwei Songs denn auch mit einem Gitarrensolo krönte. Aus der LP Watch, Manfred Mann's Earth Band.

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6: Ich bin Dirk Jostes, guten Morgen. So heiß ist es in Deutschland noch nie gewesen. Der Allzeithitzerekord wurde geknackt. In Saarbrücken hat der Deutsche Wetterdienst gestern 41,3 Grad gemessen. Der bisherige Spitzenwert war aus dem Jahr 2019 mit 41,2 Grad. Jetzt am Wochenende könnte es sogar noch mal heißer werden. Auf der A7 nahe des Dreiecks Hamburg Südwest hat die Hitze für erste Schäden gesorgt. Bei Marmsdorf ist in Richtung Norden der Hauptfahrstreifen gesperrt. Dort hat sich zum Teil der Asphalt gelöst. Auch die Ausfahrt Marmsdorf ist dicht. Auf die Autobahn auffahren kann man dort aber. In Venezuela werden nach dem schweren Doppelerdbeben über 50.000 Menschen vermisst. Mehr als 900 wurden bereits tot geborgen. Retter suchen mit schwerem Gerät und bloßen Händen weiter nach Überlebenden. Nach der Katastrophe am Mittwoch wird es so langsam ein Rennen gegen die Zeit. Unter dem Motto "Jetzt reicht's" hat ein breites Bündnis aus Gewerkschaften und Sozialverbänden heute zur Großdemo in Berlin aufgerufen. Es geht gegen die Reformpläne der Bundesregierung. Die Beschäftigten werden dadurch belastet, während die Reichen verschont werden, heißt es. Deutschland muss bei der Fußball-WM als nächstes gegen Paraguay ran. Das steht jetzt fest. Das 16. Finale der DFB-11 ist am Montag. Bei der WM gab es zuletzt folgende Ergebnisse. Norwegen-Frankreich 1:4, Senegal-Irak 5:0, Uruguay-Spanien 0:1 und Kapverde-Saudi-Arabien 0:0.
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1: 25 Jahre nach Sparkle in the Rain existieren Simple Minds nach wie vor, auch wenn sie ihren künstlerischen und kommerziellen Zenit längst überschritten haben. Den dürften Fans und Kritiker einhellig 1989 markiert haben mit der LP The Street Fighting Years. Meisterproduzent Trevor Horn hatte Hand angelegt und kreierte an den Reglern ein opulentes Album. Darauf die Hitsingle Belfast Child, deren Intro heute für eine Bierwerbung im deutschen Fernsehen dient.
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1: Simple Minds 2009, das bedeutet ein neues, das insgesamt 16. Studioalbum, erschienen Mitte Mai, es heißt Graffiti Soul. Hier aber nun aus der LP Sparkle in the Rain von 1984 ein weiteres Stück, The Kick Inside of Me. Hier sind Simple Minds.

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11: Viel Sonne ist am Morgen am Start, später ziehen ein paar Wolken durch, aber es bleibt trocken. Dazu wird's ordentlich heiß mit 28 bis 36 Grad. Morgen geht's erst mit Sonne und Wolken weiter. Ab dem Nachmittag können dann öfter Schauer und Gewitter runterkommen, maximal 38 Grad. Es gibt gerade keine Staus, ihr kommt entspannt durch. Dieser Service wurde unterstützt von KI.
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3: Ich bin Dirk Jostes. Guten Morgen. Deutschland hat einen neuen Hitzerekord. An einer Messstation in Saarbrücken hat der Deutsche Wetterdienst gestern 41,3 Grad gemessen. So heiß war es noch nie seit Beginn der Aufzeichnungen. Die Hitze sorgt unter anderem auch auf den Autobahnen für Probleme. Auf mehreren Strecken ist die Fahrbahn aufgebrochen. Über 100.000 Zuschauer werden heute zur Windjammerparade der Kieler Woche erwartet. Los geht's in der Innenförde um 11 Uhr. In diesem Jahr wird der Dreimaster-Tor Heyerdahl das Feld mit rund 100 Schiffen anführen. In 5 Gruppen, die jeweils einem Großsegler folgen, geht es in Richtung Kiel-Leuchtturm. Bei der Lufthansa drohen Flugstreichungen. Nach Spiegel-Infos hat Lufthansa-Chef Spohr seine Belegschaft wegen der weltweiten Kerosinknappheit auf harte Notfallpläne eingestimmt. Im Ernstfall müssen ab Juli, vielleicht aber auch erst im Winter, bis zu 40 Maschinen am Boden bleiben. Zollabkommen hin oder her, US-Präsident Trump droht EU-Ländern schon wieder mit Strafzöllen. Wenn ein EU-Land eine Digitalsteuer einführt, würde er es mit 100% Zöllen belegen. Welches Land genau er meint, hat er nicht gesagt, aber einzelne EU-Staaten kann Trump gar nicht mit Zöllen belegen. Der nächste Gegner Deutschlands bei der Fußball-WM steht jetzt fest. Es ist Paraguay. Das 16. Finale gibt's am Montag. Und noch die WM-Ergebnisse. Frankreich schlägt Norwegen mit 4:1, Senegal den Irak mit 5:0, Spanien setzt sich mit 1:0 gegen Uruguay durch, Kap Verde, Saudi-Arabien spielen 0:0.
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1: Zur Entstehung des Bandnamens hat David Trayman mal erzählt, es symbolisierte alles, was wir zu dem Zeitpunkt fühlten, das Level an Konformität, in das die Menschen hineingezogen wurden, war für uns verstörend, also disturbing, und das Label und der Name machten daher einfach Sinn. Die Band stellt dieses Verstörende übrigens auch gern in ihren doch eher speziellen Intros dar.
2: You know, the whole idea behind all of our introductions, all the theatricality that we used to have in our intros, was the idea that society treats people who are different like monsters. People who stand out from the norm, like there's something wrong with them, or twisted, sick, disturbed. That's where the name came from. And so with each one of these manifestations of the intro, it was showing how society treats the perceived monster.

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12: Viel Sonne zieht gerade durch, später hängen mehr Wolken am Himmel und ab dem Nachmittag wird's dann öfter nass mit Schauern und Gewittern. Vereinzelt kann's auch mal ordentlich krachen. Dazu bleibt's schwülheiß mit 30 bis 38 Grad. Morgen gibt's Sonne und Wolken, nachmittags wieder mehr Schauer und Gewitter bei maximal 38 Grad. Nichts los auf den Straßen in Schleswig-Holstein, aktuell ist alles frei. Dieser Service wurde unterstützt von KI.
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1: I don't drink anymore. I don't drink any less. And here he is, that well-known star of stage, screen and the rainbow, Mr. Keith Moon. Let's hear it for Keith.
2: Zwei Kollegen beim geselligen Beisammensein, Ex-Beatle Ringo Starr und Keith Moon, Schlagzeuger der Rockband The Who. Ihre Freundschaft wuchs mit jedem Schluck. Aber während sich Starr heute in totaler Abstinenz gesundheitlich wieder bestens fühlt, segnete Moon das Zeitliche. Keith John Moon, jener Musiker, über den der Rockpublizist Nick Cohn bemerkte: Ich möchte nicht behaupten, Keith Moon wäre der beste Schlagzeuger des Rock'n'Roll, sondern er ist überhaupt der einzige. Erste Versuche am Schlagzeug unternimmt er bei den Beachcombers, einer lokalen Band, die den Surfsound der Beach Boys imitiert. Bei einem Clubauftritt verdrischt er sein Schlagzeug, bis es in sich zusammenfällt. Im Publikum Pete Townsend, dem das imponiert. Er engagiert Moon vom Fleck weg für seine Band The Who.
3: Keith, my friends call me Keith, you can call me John.
4: Okay, John.
2: Am Schlagzeug brilliert er als Showdrummer, atemberaubend schnell und mit allerlei Mätzchen. Aber während sich die Band mit Konzeptwerken wie Tommy und Quadrophenia Weltruhm erarbeitet, baut Moon mehr und mehr ab. Suff und Drogen fordern ihren Preis. Am 7. September 1978 schluckt Moon versehentlich eine Überdosis Heminevrin, ein Medikament gegen seinen Alkoholismus. Keith Moon stirbt mit nur 31 Jahren. 2004 wählen ihn die Leser der Musikzeitschrift Q zum größten Rowdy der Rockmusik. Keith Moon, Drummer of The Who. We'll be right back.

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3: Ich bin Dirk Jostes. Guten Morgen. So heiß ist es in Deutschland noch nie gewesen. Der Allzeithitzerekord wurde geknackt. In Saarbrücken hat der Deutsche Wetterdienst gestern 41,3 Grad gemessen. Der bisherige Spitzenwert war aus dem Jahr 2019 mit 41,2 Grad. Jetzt am Wochenende könnte es sogar noch mal heißer werden. Die Premierenbesucher der Karl-May-Spiele in Bad Segeberg müssen sich für heute Abend keine Sorgen angesichts der Hitze machen. Laut Veranstaltern sind die Temperaturen am Kalkberg angenehm und das Theater liegt im Schatten. Für Nachmittagsveranstaltungen gibt es superfeine Sprinkleranlagen auf dem Gelände. Unter dem Motto "Jetzt reicht's" hat ein breites Bündnis aus Gewerkschaften und Sozialverbänden heute zur Großdemo in Berlin aufgerufen. Es geht gegen die Reformpläne der Bundesregierung. Die Beschäftigten werden dadurch belastet, während die Reichen verschont werden, heißt es. Die USA haben erneut Ziele im Iran angegriffen. US-Präsident Trump hatte Teheran zuvor einen Verstoß gegen die Waffenruhe vorgeworfen. Er beschuldigte das iranische Regime, ein Schiff in der Straße von Hormuz attackiert zu haben. Teheran reagierte mit Gegenangriffen. Eigentlich arbeiten beide Seiten gerade an einem Friedensabkommen. Deutschland muss bei der Fußball-WM als nächstes gegen Paraguay ran. Das steht jetzt fest. Das 16. Finale der DFB 11 ist am Montag. Bei der WM sicherte sich zuletzt auch Belgien den Gruppensieg mit einem 5:1 Sieg gegen Neuseeland. Ägypten trennte sich nur mit 1:1 vom Iran.
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4: In London heute auch heiß, 35 Grad. Biffy Clyro hoffen sicher, dass es nächsten Freitag nicht mehr ganz so heiß ist, denn da spielen sie ihr größtes Headliner-Konzert ihrer Bandgeschichte im Londoner Finsbury Park vor zehntausenden Fans. Hier sind Biffy Clyro, Friends and Enemies. Kommt gut rein in den Samstag.

0: Damit geht bei Fury in the Slaughterhouse alles los. Das ist der erste Hit gewesen vom ersten Album. Das war Time to Wander in Pop Samstag. Seit gestern gibt es Album Nummer 14. Das haben Fury gestern mit ihren Fans in Hannover beim grandiosen Release-Konzert gefeiert, präsentiert von Radio Bob. Und morgen feiern sie das dann zum Finale der Kieler Woche bei uns in Bobs Rockcamp. Andrea Schmidt hier. Jetzt neuer Rock, The Funeral Portrait und Dark Thoughts.
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H-Blocks bei Radio Bob, Little Girl, Andrea Schmidt hier. Wir schauen mal nach Amerika, nicht wegen der WM diesmal, sondern wegen echter Rockgeschichte. Bei einer Auktion ist die legendäre Gitarre von Kiss-Lead-Gitarrist Ace Frehley unter den Hammer gekommen. Für satte $512.000 wechselte das Prachtstück den Besitzer. Warum so viel Geld? Ja, ist eine 75er Gibson Les Paul Custom, Spitzname Budokan. Ace Frehley hat auf ihr nicht nur das Kultalbum Love Gun eingespielt, sondern rockte sie auch Ende der 70er auf allen großen Tourneen. Ihren Namen verdankt sie 4 ausverkauften Shows in der Nippon Budokan Arena in Tokio 1977, bei denen Kiss damals alle Zuschauerrekorde brechen. Hier sind Kiss, Crazy Crazy Night bei Radio Bob.

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12: Viel Sonne zieht gerade durch, später hängen mehr Wolken am Himmel und ab dem Nachmittag wird's dann öfter nass mit Schauern und Gewittern. Vereinzelt kann's auch mal ordentlich krachen. Dazu bleibt's schwülheiß mit 30 bis 38 Grad. Morgen gibt's Sonne und Wolken, nachmittags wieder mehr Schauer und Gewitter bei maximal 38 Grad.
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12: 6 Kilometer Stau auf der A1 Hamburg Richtung Lübeck zwischen Ahrensburg und dem Kreuz Bargte Heide. Dieser Service wurde unterstützt von KI.
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0: Billy Squire, Lonely is the Night in Bob Samstag. André Schmidt hier, ganz ehrlich, bei den ganzen genialen Tipps, die ihr mir reinschickt, brauche ich bald Urlaub. Mein Roadbook für die ultimative Rocktour durch Deutschland füllt sich, dank euch, im Sekundentakt.
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0: Wir halten die Augen offen mit eurer Hilfe nach den wahren Legenden, den kleinen verrauchten Underground-Läden, in denen die Rockgeschichte quasi noch an den Wänden klebt. Jan Wojtinas, was hast du da im Angebot?
2: Legendär ist der Stadti, also der bei uns genannte Stadti, der Stadtbahnhof in Schweinfurt. Das ist eine Institution über Jahre hinweg und einfach unverzichtbar.
0: Was ist daran so besonders? Warum ist das da so rockig?
2: Die ganze Atmosphäre, das ganze Gebäude, das ist ein alter Bahnhof und es sind zwei Konzertsäle drin, ein kleiner und ein großer. Und es waren schon unfassbar legendäre Bands wie die Hosen, Sportfreunde Stiller und so weiter waren schon alle da. Über Jahre hinweg hat sich das so viel entwickelt und es ist nicht mehr wegzudenken.
0: Alles klar, das heißt, es gibt es auch immer noch?
2: Ja, das gibt es immer noch und ich habe tatsächlich heute schon auf dem Plan stehen, Karten fürs Nächste zu besorgen. Ja, eine der wenigen Locations, wo du noch Flaschenbier ausgeschenkt bekommst, das ist unfassbar.
0: Da gibt es immer noch Flaschenbier?
2: Da gibt es immer noch Flaschenbier, tatsächlich ja.
0: Der Stadtbahnhof Schweinfurt, ein schöner Tipp. Jetzt seid ihr dran. 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
1: Ich bin Dirk Jostes. Guten Morgen. Der nächste Gegner Deutschlands bei der Fußball-WM steht jetzt fest. Es ist Paraguay. Das 16. Finale geht Montag über die Bühne. Und noch die WM-Ergebnisse von heute Morgen. Belgien schlägt Neuseeland mit 5:1 und sichert sich damit den Gruppensieg. Ägypten trennte sich nur mit 1:1 vom Iran. Deutschland hat einen neuen Hitzerekord. An einer Messstation in Saarbrücken hat der deutsche Wetterdienst gestern 41,3 Grad gemessen. So heiß war es noch nie seit Beginn der Aufzeichnungen. Die Hitze sorgt unter anderem auch auf den Autobahnen für Probleme. Auf mehreren Strecken ist die Fahrbahn aufgebrochen. Über 100.000 Zuschauer werden heute zur Windjammerparade der Kieler Woche erwartet. Los geht's in der Innenförde um 11 Uhr. In diesem Jahr wird der Dreimaster-Tor Heyerdahl das Feld mit rund 100 Schiffen anführen. In 5 Gruppen, die jeweils einem Großsegler folgen, geht es in Richtung Kiel-Leuchtturm. Die Suche nach Überlebenden des schweren Doppelerdbebens in Venezuela wird so langsam ein Rennen gegen die Zeit. Über 50.000 Menschen werden vermisst, mehr als 90.000 wurden tot geborgen. Mittlerweile sind auch erste Helfer aus dem Ausland in der Region rund um die Hauptstadt Caracas angekommen. Alkohol in Deutschland könnte teurer werden. Die Alkoholsteuer soll nächstes Jahr um 20% erhöht werden. Das sieht ein Gesetzentwurf des Finanzministeriums vor, der dem Redaktionsnetzwerk Deutschland vorliegt. Der Preis für eine 0,7 Liter Flasche Wodka oder Whisky könnte um etwa 90 Cent steigen.
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2: Und schon Wahnsinn heute mit 40 Grad maximal. Ich hoffe, ihr müsst da nicht zu lange im Auto sitzen. Habt eine lange und weite Strecke vor euch. Aber gut, mit Klimaanlage sollte das klappen. Und denkt dran, die passende Musik, die gibt's bei uns im Roadtrip-Stream. Den gibt's auch in unserer kostenlosen MyBob-App. Und da dreht ihr dann auch diese Nummer auf. Hier sind Greta von Fleet und Highway.

0: Asia, Heat of the Moment bei Radio Bob. Das war das Jahr 1982, damals auch Fußball-WM in Spanien und damals werden wir Vize-Weltmeister. Andrea Schmidt hier. Kollegin Lara Bahnsen ist eigentlich auch im WM-Fieber, aber nimmt sich dennoch Zeit für einen neuen Rock.
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2: Evanescence sind nach 5 Jahren zurück mit einem neuen Album. Über 20 Jahre nach ihrem großen Hit Bring Me to Life sind sie auf ihrer Platte Sanctuary wütend und laut wie lange nicht mehr.

von Frau Amy Lee hat den Namen des Albums ganz spontan festgelegt auf der Bühne in Australien, als sie als Vorband für Metallica unterwegs waren. Sie rief den Fans zu: Das hier ist unser Zufluchtsort, unser Sanctuary. Hier finden wir Trost und Verbindung durch die Kraft der Musik. Und genau dieses Gefühl hat sie dann mit ins Studio genommen.

Evanescence verbinden auf der neuen Platte den 2000er Vibe mit moderner Härte. Sanctuary.

Oasis bei Radio Bob, Wonderwall. Diesen Song haben die Fans bei der Fußball-WM nach dem 4:2-Sieg der Engländer gegen Kroatien auf der Ehrenrunde gesungen. Die Spieler haben eine Gänsehaut bekommen und jetzt gibt es eine Kampagne, dass dieser Song zur offiziellen Hymne der englischen Mannschaft gemacht werden soll. Noel Gallagher hat seinen Segen dazu gegeben. Andrea Schmidt hier. Mehr Rock am heißen Samstag, jetzt von Tom Petty, American Girl.

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15: Sonne gibt's erstmal satt, später ziehen mehr Wolken rein. Zum Nachmittag wird's schwül und dann kommen immer öfter Schauer und Gewitter runter. Vereinzelt kann's auch ordentlich krachen, mit Höchstwerten zwischen 30 und 38 Grad. Morgen geht's mit Sonne und Wolken weiter, nachmittags wieder Gewitter möglich, bei maximal 35 Grad. 9 Kilometer Stau auf der A1 Hamburg Richtung Lübeck, zwischen Ahrensburg und dem Kreuz Barkter Heide. Dieser Service wurde unterstützt von KI.
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17: It's a kind of magic. Mit diesem Spruch prahlt Connor McLeod, gespielt von Christopher Lambert im Filmklassiker Highlander, mit seiner Unsterblichkeit. Queen-Drummer Roger Taylor war von dieser Phrase so inspiriert, dass er direkt eine Melodie im Kopf hatte. Eigentlich sollte die Nummer dann nur im Abspann laufen, doch Freddie Mercury, der glaubt an das Ding und krempelt diesen Song komplett um und macht daraus einen Welthit. Gleich Queen, A Kind of Magic, vor neuer Rock von Lee, Pierce, Energies.

0: All Signs Point to Lauderdale. In Bob Samstag mit mir, Andrea Schmidt. Das war ein A Day to Remember. Ja, nicht nur ein Tag zum Erinnern, sondern wir werden uns immer an diese kompletten 10 Tage erinnern. Und das nicht nur wegen des Wetters.
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0: Wobei das Wetter schon sehr besonders war für die Kieler Woche. Aber auch die Musik war sehr besonders bei uns. 10 Tage volles Programm direkt in der Kieler Förde. Gestern, vor einer Woche, ist losgegangen. Kaschi war von Anfang an dabei.
2: Gerade am Freitagabend habe ich gemerkt, als ich vom Dampfer gestiegen bin und erstmal durch die Massen durch musste, wie froh ich war, dass ich hier im Wohnzimmer war, im Grunde genommen. Man ist hier unter sich, alles Metalheads. Wir nehmen Rücksicht auf andere, pöbeln nicht drumrum, machen keinen besoffenen Quatsch oder auch nüchternen Quatsch, wie auch immer. Es ist einfach nur eine reine Wohnzimmeratmosphäre.
0: Ja, und in unserem Wohnzimmer, direkt an der Kieler Förde, geht's auch an diesem finalen Wochenende wieder gut zur Sache. Morgen werden alle die Hymnen von Fury and the Slaughterhouse mitgrölen. Das ist ein würdiges Ende für die Kieler Woche, aber auch heute geht es mal richtig amtlich zur Sache mit 3 Bands auf der Mainstage. Devil's Breakfast ab 17 Uhr, danach Dead Phoenix ab 19 Uhr und eine der prägendsten Bands des modernen Melodic Metal. Dead by April ab 21 Uhr. Denkt dran, alle Konzerte, auch die an diesem Wochenende wieder, sind for free. Alle Infos zum Programm bei uns in Bobs Rockcamp auf der Kieler Woche gibt's auf radiobob.de.

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4: Ich bin Dirk Justus. Guten Tag. Deutschland muss bei der Fußball-WM als nächstes gegen Paraguay ran. Das steht jetzt fest. Das 16. Finale der DFB 11 ist am Montag. Bei der WM sicherte sich zuletzt auch Belgien den Gruppensieg mit einem 5:1 Sieg gegen Neuseeland. Ägypten trennte sich nur mit 1:1 vom Iran. Deutschland brät in der Sommerhitze. Der neue Temperaturrekord, 41,3 Grad in Saarbrücken, der gestern aufgestellt wurde, könnte heute schon wieder fallen. Überall im Land sind Veranstaltungen abgesagt, zum Beispiel Sportwettkämpfe, Konzerte oder Sommerfeste. Die USA haben erneut Ziele im Iran angegriffen. US-Präsident Trump hatte Teheran zuvor einen Verstoß gegen die Waffenruhe vorgeworfen. Er beschuldigte das iranische Regime, ein Schiff in der Straße von Hormuz attackiert zu haben. Teheran reagierte mit Gegenangriffen. Eigentlich arbeiten beide Seiten gerade an einem Friedensabkommen. Das Zollabkommen zwischen der EU und den USA ist kaum beschlossen, da droht US-Präsident Trump schon wieder mit Strafzöllen. Jedes EU-Land, das eine Digitalsteuer für US-Konzerne wie Google einführt, soll 100% Zoll auf alle Waren bekommen. Allerdings einzelne EU-Länder kann der Präsident gar nicht mit Zöllen belegen. Das Bahnunternehmen AKN stellt heute die Zugverbindung auf der Linie 2 in Norderstedt für 24 Stunden ein. Grund ist Personalmangel, heißt es. Zwischen Quickborner Straße und Norderstedt Mitte fahren stattdessen Busse. Morgen soll der Zugverkehr wieder laufen.
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5: 2026 ist für Billy Idol ein echtes Ehrenjahr. Erster Lifetime Achievement Award bei den American Music Awards. Im November folgt dann die offizielle Aufnahme in die Rock'n'Roll Hall of Fame und jetzt kommt eine weitere Ehre dazu. Zusammen mit seinem langjährigen Gitarristen Steve Stevens wird Billy Idol im berühmten Hollywood Rock Walk auf dem Sunset Boulevard verewigt, inklusive Handabdrücken und Signaturen im Zement. Ja, mehr Rock'n'Roll-Denkmal in so kurzer Zeit geht kaum. Gleich Billy Idol, Eyes Without a Face vor Paramore und Still Into You.

Andreas Schmidt hier bei Radio Bob. Selbst heute in Hamburg fast 40 Grad. Aber nächste Woche wird's kühler. Am Dienstag sollen es dann angenehme 24 Grad sein. Da freuen sich dann aus Social Distortion drüber, denn da spielen sie dann im Docks, präsentiert von Bob. Das ist aber auch schon längst ausverkauft. Da gibt's dann sicher auch Songs vom neuen Album Born to Kill. Vielleicht auch diesen hier. Finde ich ziemlich gut. Yes, The Way Things Were.

0: Die Red Hot Chili Peppers bei Radio Bob, Californication, Andrea Schmidt hier. Ja, manche Rocktempel existieren nur noch in unseren Köpfen. Die wurden geschlossen, umgebaut oder komplett dem Erdboden gleichgemacht. Aber wenn man an der Stelle vorbeifährt, dann hört man im Geist immer noch die Riffs und das Johlen der Menge. Diese Clubs, die waren magisch und auch diese Orte suchen wir.
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0: Wir wollen die alten Geschichten hören, die Schuppen von früher nochmal aufleben lassen und die Emotionen spüren. Wo habt ihr früher geschwitzt, gefeiert, gerockt?
2: Ja, hallo Radio Bob-Team, hier ist der Frank. Also mein absoluter Favorit bei den Locations ist das ehemalige PC 69 in Bielefeld, das es leider nicht mehr gibt. Ja, aber dort fantastische Acts gesehen wie Saxon, Maiden, Black Sabbath, Motorhead. Unter anderem bei Paradise Lost ein blaues Auge beim Headbang geholt. Also großartig. Haben wir einige Feste gefeiert. Habt einen schönen Tag.
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14: Sonne gibt's erstmal satt, später ziehen mehr Wolken rein. Zum Nachmittag wird's schwül und dann kommen immer öfter Schauer und Gewitter runter. Vereinzelt kann's auch ordentlich krachen, mit Höchstwerten zwischen 30 und 38 Grad. Morgen geht's mit Sonne und Wolken weiter, nachmittags wieder Gewitter möglich, bei maximal 35 Grad. Auf der A1 Hamburg Richtung Lübeck staut es sich zwischen Stapelfeld und dem Kreuz Barkter Heide auf 12 Kilometern. Dieser Service wurde unterstützt von KI.
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15: Auf der Homepage von Airborne steht nicht Wacken Open Air, sondern Waken Open Air. Und bei mir ist diese Übersetzung von Google eingestellt und dann stand auf einmal Erwachen im Freien. Also am 1. August spielen Airborne in Erwachen im Freien, präsentiert von Radio Bob. Eine Woche vor sind sie bei unserem Bobfest. Das ist auf der Airborne-Homepage richtig geschrieben. Dafür gibt's auch noch Tickets auf radiobob.de. Wir sind Airborne mit neuem Rock. Alive After Death.

New Model Army bei Radio Bob, Vagabonds. Andreas Schmidt hier. Vorgestern war der Welttag der Schulfreunde. Ja, den gibt's auch. Und wenn wir ehrlich sind, viele gute Geschichten fangen doch auf dem Pausenhof an. Man teilt sich das Pausenbrot, lästert über Mathe. Ja, oder man gründet einfach mal eine der erfolgreichsten Rockbands Kanadas. Genauso fängt es vor über 30 Jahren in der Nähe von Toronto an. Vier Teenager treffen sich in der Highschool. Ben, Ian, John und Aaron. Erst spielen sie noch in unterschiedlichen Bands, aber dann stehen sie bei einem Schulwettbewerb zusammen auf der Bühne und merken, wow, das passt ja. Damals heißen sie dann noch Pets, später muss ein neuer Name her, weil es Ärger gibt mit dem Alten. Aus Pets wird Billy Talent und aus ein paar Schulkumpels wird eine Band, die bis heute diese ganz besondere Energie hat, laut, melodisch und sofort wiedererkennbar. Und auch wenn Aaron krankheitsbedingt seit Jahren nicht mehr regulär am Schlagzeug sitzt, diese Bandgeschichte bleibt so eine echte Schulfreunde-Story. Hier sind Billy Talent, Red Flag, Paradies.

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3: Ich bin Dirk Justus. Guten Tag. Hat die Bundesregierung in Sachen Hitzeschutz versagt? Das wirft ihr zumindest der Hausärzteverband in den Funke-Zeitungen vor. Ein Kritikpunkt: Die Hausärzte kriegen es nicht vergütet, wenn sie ihre Patienten beraten, wie sie am besten mit solchen Temperaturen umgehen. Schnaps, Sekt und Alkopops werden teurer. Finanzminister Klingbeil will nächstes Jahr offenbar die Alkoholsteuer um 20% erhöhen. Das Redaktionsnetzwerk Deutschland berichtet über einen entsprechenden Gesetzentwurf. Das bedeutet, eine Flasche Wodka oder Rum würde knapp 1 Euro teurer. Wackelt der Deal? Die USA und der Iran greifen sich wieder gegenseitig an, trotz eigentlich vereinbarter Waffenruhe. US-Vizepräsident J.D. Vance warnt vor einer weiteren Eskalation und betont, dass die USA bereit zu weiteren Angriffen sind. Er postet, Gewalt wird nur Gewalt erzeugen. Die traditionelle Windjammerparade der Kieler Woche startet in diesen Minuten. In diesem Jahr wird der Dreimaster Thor Heyerdahl das Feld mit rund 100 Schiffen anführen. In 5 Gruppen, die jeweils einem Großsegler folgen, geht es in Richtung Kiel-Leuchtturm. Der nächste Gegner Deutschlands bei der Fußball-WM steht jetzt fest. Es ist Paraguay. Das 16. Finale geht Montag über die Bühne. Und noch die WM-Ergebnisse von heute Morgen. Belgien schlägt Neuseeland mit 5:1 und sichert sich damit den Gruppensieg. Ägypten trennte sich nur mit 1:1 vom Iran.
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4: Erinnert euch an diesen ikonischen Fledermaus-Thron, auf dem Ozzy Osbourne bei der Einführung in die Rock'n'Roll Hall of Fame gesessen hat. Oder dann ja auch beim legendären Abschiedskonzert. Der steht ab dem 1. Juli in Birmingham Museum and Art Gallery im Rahmen der kostenlosen Ausstellung Ozzy Osbourne, The Working Class Hero. Gleich Ozzy, Road to Nowhere vor Def Leppard und Rejoice.

Andrea Schmidt hier in Pop Samstag. Es gibt diese ganz großen Weltstars, die sonst gigantische Stadien füllen, aber dann trotzdem noch Bock haben auf die kleine Bühne. Bruce Springsteen zum Beispiel, der Boss ist berühmt dafür, im Urlaub einfach mal in einer ranzigen Bar aufzutauchen, sich die Gitarre einer lokalen Band zu schnappen, um dann seine eigenen Hits zu ballern. Und jetzt ist sowas wieder passiert. Hauptdarsteller diesmal Mick Jagger. Der Rolling Stones Frontmann war eigentlich im feinen Oxford unterwegs. Einladung von der Uni, Gottesdienst, edles Abendessen. Ja, und danach ins Bett? Nö. Nach dem offiziellen Teil ist er dann nochmal weitergezogen, zusammen mit seiner Partnerin Melanie und Stones Keyboarder Matt Clifford. Sie gehen ins Half Moon, das ist so ein winziger urischer Irish Pub. Die Leute sitzen dort bei ihrem Guinness. Die lokale Band spielt und plötzlich schlendert Mick Jagger zum Mikrofon. Er stellt sich mitten in die Musiker und schmettert den Folksong Handsome Molly. Der Mann ist gut drauf mit seinen fast 83 Jahren und am 10. Juli gibt's dann ja auch das neue Stones-Album Foreign Tongues. Daraus jetzt In the Stars bei Radio Bob.

Europe, the final countdown. Bei Radio Bob, das ist das Jahr 86. Damals auch WM, damals nur in Mexiko. Und in Erinnerung bleibt vor allem die Hand Gottes, Diego Maradona im WM-Viertelfinale. Gegen England, er spielt regelwidrig mit der Hand den Ball und macht ein Tor. Und danach schreibt er es augenzwinkernd Gott zu. Ja, Argentinien wird damals auch Weltmeister, nach einem 3:2 gegen Deutschland. Andrea Schmidt hier. Mehr Rock am Samstag, jetzt mit The Outfield und A Long, Long Time Ago.

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14: Sonne satt ist gerade am Start. Später ziehen mehr Wolken rein. Ab dem Nachmittag kann es dann vereinzelt nass werden und auch mal gewittern, teils mit ordentlich Wumms drin. Dazu bleibt es schwül und sehr heiß mit 30 bis 38 Grad. Morgen gibt's Sonne und Wolken, nachmittags wieder mehr Schauer und Gewitter bei maximal 35 Grad.
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14: Auf der A1 Lübeck Richtung Fehmarn staut es sich zwischen Seerezerfeld und Scharbeutz auf 9 Kilometern. 8 Kilometer Stau gibt's auf der A1 Hamburg Richtung Lübeck zwischen Großhansdorf und dem Kreuz Bargteheide. Und auf der A7 Flensburg Richtung Hamburg stockt es zwischen Volkspark und dem Elbtunnel auf 4 Kilometern. Dieser Service wurde unterstützt von KI.
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15: Ein bisschen Aberglaube gehört im Rock'n'Roll einfach dazu. Blackstone Cherry proben bis heute in einem alten, baufälligen Schuppen aus den 40er Jahren, der der Familie von Drummer John Fred Young gehört. Die Hütte ist mittlerweile so morsch, dass die Band bei jedem Sturm Angst um ihre Instrumente hat. Aber genau dieser Vibe soll das Geheimnis hinter ihrem Sound sein. Da hört man's. Hier sind Blackstone Cherry mit ganz neuem Rock. Hier ist Celebrate.

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1: H-Blocks bei Radio Bob, Celebrate Youth. Andreas Schmidt hier. H-Blocks habe ich auch schon mal bei der Kieler Woche gesehen. Aber ganz ehrlich, da war es nicht so heiß wie heute. Egal, es gibt natürlich bei uns auch Möglichkeiten zur Abkühlung.
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1: Zum Beispiel unser Bobbier, Headbanger Lager. Das gibt's dann natürlich auch. Das hat auch Dirk schon genossen.
3: Ja, hallo, ich heiße Dirk. Ich komme hier aus Kiel und ich bin hier im Radio Bob Camp. Und es ist eine sehr coole, entspannte Situation und es macht sehr viel Spaß hier.
1: Tja, man kann sich da ja auch mal in den Schatten setzen und was spielen.
3: Ich sehe Menschen, die Cornhole werfen. Das ist auf eine schräge, platte, reisgefüllte Säcke werfen. Und wenn ihr es euch nicht vorstellen könnt, es macht sehr viel Spaß, weil die Leute sind sehr schnell angefixt und wollen echt das Loch treffen.
1: Tja, aber nicht nur. Dirk spielt, auch Maschine spielt mit euch, nämlich auf der Second Stage. Da geht's ab dem Nachmittag schon zur Sache, da gibt's was zu gewinnen. Bevor dann die Bands auf der Main Stage das Kommando übernehmen. Und das sind heute drei Bands. Devils Breakfast ab 17 Uhr, danach Dead Phoenix ab 19 Uhr. Und dazu eine der prägendsten Band des modernen Melodic Metal. Death by April ab 21 Uhr. Naja, und morgen dann noch das große Finale mit Fury in the Slaughterhouse. Und das nur zwei Tage, nachdem sie ihr neues Album Changes veröffentlicht haben. 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
4: Jetzt rockt der legendärste Güterzug der Musikgeschichte durchs Radio. Dazu gehen wir das Jahr 2008. Nach 8 Jahren Funkstille melden sich AC/DC zurück und das mit einem Riff, das sofort klar macht, die Jungs haben von ihrer Power nichts verloren. Rock'n'Roll Train war der Startschuss für das Black Ice Album und darf seitdem auf keiner Setlist fehlen. Hier ist dieser Song, wir sind AC/DC. Ich bin Andreas Schmidt. Schön.

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Alter Schwede, ja, im wahrsten Sinne des Wortes. Das Thermometer kratzt an der 40-Grad-Marke, die Luft steht still, der Asphalt glüht und das war gerade der passende Soundtrack zum kollektiven Schwitzen. Aus Schweden fünf Jungs, deren Name an diesen Tagen Programm ist Heat und der perfekte Song für den Glutofen Deutschland, Set Me On Fire. Andreas Schmidt hier bei Radio Bob. Wir haben Wochenende, dafür habe ich jetzt auch den richtigen und perfekten Song Loverboy Working for the Weekend.

Andreas Schmidt hier bei Radio Bob. Heute Abend die Toten Hosen in Frankfurt, das zweite Deutschlandkonzert ihrer großen Trink-aus-wir-müssen-gehen-Tour. Der Auftakt in Stuttgart war schon mal eine klare Ansage. 65.000 Menschen auf dem Cannstatter Wasen. Jede Menge neue Songs, aber natürlich auch die ganzen großen Hosenmomente, Bonnie und Clyde, Tage wie diese. Hier kommt Alex. Das durfte alles nicht fehlen. Was die Fans heute in Frankfurt erwartet, ja, vermutlich das, was man von den Hosen sich wünscht. Ein Abend voller Abriss, Abschiedsstimmung, einen riesigen Freiluftchor. Vorher übrigens wärmen dann auch noch unter anderem feine Sahne Fischfilet auf, wobei aufwärmen ist wohl das falsche Wort. In Frankfurt kratzt das Thermometer heute wieder an der 40-Grad-Marke, also Wasser trinken, Sonnencreme nicht vergessen, zwischendurch mal Schatten suchen. Na und dann eben mit Campino und den Hosen alles rausschreien, was noch geht. Falls ihr da seid, erzählt hinterher mal, wie es war. Am besten als Sprachnachricht über unsere kostenlose MyBob-App. Hier sind die Toten Hosen. Hier kommt Alex bei Radio Bob.

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11: Sonne satt ist gerade am Start, später ziehen mehr Wolken rein. Ab dem Nachmittag kann es dann vereinzelt nass werden und auch mal gewittern, teils mit ordentlich Wumms drin. Dazu bleibt schwül und sehr heiß mit 30 bis 38 Grad. Morgen gibt's Sonne und Wolken, nachmittags wieder mehr Schauer und Gewitter bei maximal 35 Grad. Auf der A1 Lübeck Richtung Fehmarn staute sich zwischen Serezerfeld und Pansdorf auf 9 Kilometern. 6 Kilometer Stau sind es auf der A1 Hamburg Richtung Lübeck zwischen Großhansdorf und dem Kreuz Bargteheide. Und die A7 Hamburg Richtung Flensburg ist zwischen Quickborn und Hennstedt-Ulzburg wegen Löscharbeiten eines brennenden Fahrzeugs gesperrt. Es staut sich schon auf 4 Kilometern. Dieser Service wurde unterstützt von KI.
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12: Hey, wir lassen euch bei dieser mörderischen Hitze nicht im Stich. Wir drehen die musikalische Klimaanlage auf Anschlag. Und wer könnte uns nicht besser runterkühlen als eine Band? die Schnee mit im Namen trägt. Also schnappt euch ein kaltes Getränk, lehnt euch zurück und genießt diese frische Brise aus Schottland und Nordirland. Hier sind Snow Patrol und you're all like

0: This Time von Bryan Adams, den hört ihr wieder am Dienstag ab 21 Uhr bei Radio Bob in der Bryan Adams Radio Show. André Schmidt hier. Seit gestern ist sie da. Das neue Album von Fury in the Slaughterhouse, Changes. Und so ein Album zu hören macht noch mehr Spaß, wenn man alle Geheimnisse der Entstehung weiß. Und die erzählen Sänger Kai und Gitarrist Christoph in einer ganz neuen Extra-Folge unseres Fury-Podcast Radio Orchid. Da hört ihr zum Beispiel, wie die Toten Hosen davon profitiert haben, dass Fury schneller fertig waren als gedacht. Sie haben ihnen dann Studiozeit abgegeben.
1: Genau, wir haben den Toten Hosen ein bisschen Zeit abgegeben.
2: Haben wir wirklich 2x5 Tage gemacht auf Langeland in so einem Haus. Da war ein halbes Jahr dazwischen ungefähr. Und dann haben wir noch so 2 Nummern über gehabt von Hope, die da nicht drauf gepasst haben, aber die wir halt gut fanden. Ne? Und das heißt, wir haben hinterher vielleicht noch, wenn man das so zusammenbringt an Tagen, haben wir vielleicht nochmal 10 Tage zum Aufnehmen gebraucht. Und dann war das fertig. Da die Hosen irgendwie ganz viel Zeit brauchten, wollten die so ein bisschen, können wir vielleicht da und da und da? Und dann haben wir gesagt, ja, den und dann könnt ihr den Rest haben.
0: Also seit gestern das neue Album von Fury in the Slaughterhouse und seit gestern gibt's auch die neue Podcast-Folge zum neuen Album, auch als Video, auch auf radiobob.de oder in unserer MyBob-App. Hier ist aus Changes die neue Single Fix This Crack bei Radio Bob.

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2: Ich bin Dirk Justus. Guten Tag. Deutschland schwitzt bei Rekordtemperaturen und ausgerechnet heute ist der Siebenschläfertag. Laut Bauernregel zeigt der, wie der weitere Sommer aussieht. Aber Meteorologen sagen klar, darauf kann man sich überhaupt nicht verlassen. Anders als auf den Klimawandel, der solche Hitzewellen wahrscheinlicher macht. Schnaps, Sekt und Alkopops werden teurer. Finanzminister Klingbeil will nächstes Jahr offenbar die Alkoholsteuer um 20% erhöhen. Das Redaktionsnetzwerk Deutschland berichtet über einen entsprechenden Gesetzentwurf. Das bedeutet, eine Flasche Wodka oder Rum würde knapp 1 Euro teurer. Wackelt der Deal? Die USA und der Iran greifen sich wieder gegenseitig an, trotz eigentlich vereinbarter Waffenruhe. US-Vizepräsident J.D. Vance warnt vor einer weiteren Eskalation und betont, dass die USA bereit zu weiteren Angriffen sind. Er postet, Gewalt wird nur Gewalt erzeugen. Der Hansa-Park in Sirksdorf ist heute fest in der Hand der Jugendfeuerwehren aus ganz Schleswig-Holstein. Bereits zum 19. Mal sind die Mitglieder der rund 450 Wehren zu Sonderkonditionen eingeladen. Es wird mit rund 3000 Jugendlichen gerechnet. Ziel ist es, für das Ehrenamt zu motivieren. Kap Verde hat's vorgemacht und steht in der K.O.-Runde der Weltmeisterschaft. Heute kann etwa der Kongo nachziehen. Ein Sieg gegen Usbekistan und das Weiterkommen ist sicher. Vor dem Spiel Österreich gegen Algerien munkelt so mancher über eine drohende Schande von Kansas City. Denn bei einem Unentschieden sind beide weiter.
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3: Nach 2 Jahren Funkstelle melden sich endlich Greta von Fleet zurück. Die Band hat sich im Studio mit Starproduzent Mike Elizondo eingeschlossen. Sie haben in New York dann auch schon einige neue Tracks live getestet und für die kommenden Monate einiges an Nachschub angekündigt. Gleich der erste Vorgeschmack. Play Your Games. Vor Stevie Nicks und Edge of 17.

neu auf Bobs Playlist Greta Van Fleet. Play your games. Nachdem unter Fans wild über eine Auflösung der Band spekuliert wurde, haben die Jungs jetzt überraschend dieses neue Rockbrett rausgehauen. Wir meinen das Board. Jetzt neu bei Radio Bob, Greta Van Fleet, Play Your Games.

0: Andrea Schmidt hier im Bob Samstag.
1: Kurzer Schreckmoment für alle Metallica-Fans in Dublin. Beim Konzert der Rockgiganten gibt plötzlich ein Teil der Bühne nach und Leadgitarrist Kirk Hammett stürzt mitten im Song kopfüber ins Publikum. Passiert ist dem 63-Jährigen zum Glück nichts. Kirk klettert mit Hilfe der Fans sofort wieder hoch und spielt weiter, als wäre nichts gewesen. Hier sind Metallica mit The

Die Broilers bei Radio Bob, keine Hymnen heute. Andrea Schmidt, ja, viele Hymnen gibt's seit kurzem von Judas Priest auf einem neuen Best-of-Album. Braucht die Welt nach über 50 Jahren Bandgeschichte wirklich noch eine Compilation? Ja, ich finde schon, denn dieses Ding schlägt perfekt die Brücke von den allerersten Riffs der 70er bis hin zu den aktuellen Brechern vom letzten Album Invincible Shield. Die Jungs sind schließlich auch gerade auf großer Faith Keepers Europa-Tour und zerlegen im Sommer unter anderem unser Bobfest, ja, heute in 4 Wochen. Und genau dafür ist diese Scheibe der ultimative Soundtrack. Ein kleiner Funfact für vielleicht die nächste Fachsimpelei am Tresen. Auf diesem Album ist auch der Mega-Hit Breaking the Law. Als Judas Priest den 1980 aufnehmen, brauchen sie das Geräusch von berstendem Glas. Was haben sie gemacht? Sie haben kurzerhand die Milchflaschen geklaut, die der Milchmann vor der Studiotür abgestellt hatte, und sie eigenhändig zertrümmert. Hier sind Judas Priest, Turbo Lover, bei Radio Bob.

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25: Viel Sonne knallt gerade runter und dazu ist's richtig schwülheiß.
0: Ab dem Nachmittag können dann vereinzelt Schauer und auch Gewitter runterkommen, teils heftig. Die Höchstwerte liegen bei 34 bis 38 Grad. Morgen erst ziehen Gewitter ab, danach Sonne und Wolken. Später steigt wieder das Risiko für Schauer und Gewitter bei maximal 35 Grad. Auf der A1 staute sich Lübeck Richtung Fehmarn zwischen Seerezerfeld und Pansdorf auf 7 Kilometern. 5 Kilometer Stau sind es auf der A1 Hamburg Richtung Lübeck zwischen Ahrensburg und dem Kreuz Bargter Heide. Und auf der A7 Flensburg Richtung Hamburg staute sich zwischen der Raststätte Hüttener Berge und der Rader Hochbrücke auf 5 Kilometern. Dieser Service wurde unterstützt von KI.
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10: Nothing But Thieves entwickeln sich weiter. Und darum geht's auch in ihrer neuen Single Evolution. Der Song ist ein erster Vorgeschmack auf das kommende Album Stray Dogs und klingt so ein bisschen wie ein Liebesbrief an alles, was für die Band echt geblieben ist. Also Fans, Freundschaft, Live-Momente und dieses Gefühl, gemeinsam zu wachsen, ohne perfekt sein zu müssen. Hier sind Nothing But Thieves und Evolution.

0: Avril Lavigne bei Radio Bob, Nobody's Home. Davor Billy Idol, Rebel Yell. Billy Idol, der wird dann im Herbst endlich in die Rock'n'Roll Hall of Fame eingeführt. Als Van Halen 2007 in die Rock'n'Roll Hall of Fame aufgenommen werden, da nehmen nur Ex-Sänger Sammy Hagar und Bassist Michael Anthony teil. Die beiden spielen dann zum Beispiel Why Can't This Be Love? Das ist auch die erste Van Halen-Single gewesen mit Sammy Hagar damals als Leadsänger. Und bei uns hat Sammy Hagar seine eigene Show, immer Samstag. Sammy Hagars Top Rock Countdown. Und um was geht's da diesmal?
1: The Red Rocker Sammy Hagar here with another Top Rock Countdown. This week we're gonna count down my favorite cancer artist, meaning the astrological sign, okay? June 21st through July 22nd. The bottom line is, cancers, the Top Rock Countdown, some of the most talented people, wait till you see this list. It's gonna blow your mind.
0: Wir befinden uns im Sternkreiszeichen Krebs und deswegen geht es um Rockstars, die Krebse sind. Mike Kröger von Nickelback gehört zum Beispiel dazu, der hatte nämlich vorgestern Geburtstag, genau wie David Page von Toto. Mal schauen, wen Sammy noch gefunden hat. Also legt euch in den Schatten oder in euren Pool oder in die kalte Badewanne und dann dreht Sammy Hagars Top Rock Countdown ab 18 Uhr auf. Nur hier bei Radio Bob. Andrea Schmidt hier. Ab in die 70er, Foreigner, Dirty White Boy. Hey.

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5: Ich bin Colin Mock. Guten Tag. Hat die Bundesregierung in Sachen Hitzeschutz versagt? Das wirft ihr zumindest der Hausärzteverband in den Funke-Zeitungen vor. Ein Kritikpunkt: Die Hausärzte kriegen es nicht vergütet, wenn sie ihre Patienten beraten, wie sie am besten mit solchen Temperaturen wie aktuell umgehen. In Venezuela werden nach dem schweren Doppelerdbeben über 50.000 Menschen vermisst. Mehr als 900 wurden bereits tot geborgen. Retter suchen mit schwerem Gerät und bloßen Händen weiter nach Überlebenden. Nach der Katastrophe am Mittwoch wird es so langsam ein Rennen gegen die Zeit. Wackelt der Deal? Die USA und der Iran greifen sich wieder gegenseitig an, trotz eigentlich vereinbarter Waffenruhe. US-Präsident J.D. Vance warnt vor einer weiteren Eskalation und betont, dass die USA bereit zu weiteren Angriffen sind. Er postet: Gewalt wird nur Gewalt erzeugen. Die Hitze hat der A7 im Hamburger Süden ziemlich zugesetzt. In Höhe der Anschlussstelle Marmsdorf hat sich der Asphalt teilweise abgelöst. Der Hauptfahrstreifen in Richtung Norden bleibt deshalb auf 2,5 Kilometern, voraussichtlich bis Montagnachmittag, gesperrt. Kap Verde hat's vorgemacht und steht in der K.O.-Runde der Weltmeisterschaft. Heute kann etwa der Kongo nachziehen, ein Sieg gegen Usbekistan und das Weiterkommen ist sicher. Vor dem Spiel Österreich gegen Algerien munkelt so mancher über eine drohende Schande von Kansas City, denn beide sind bei einem Unentschieden weiter.
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6: Hi zusammen, ich wünsche euch ein ganz schönes Wochenende und an dem kümmern wir uns um Elvis Metal aus Dänemark. Und dafür stehen natürlich Volbeat. Ja, und die waren ja im letzten Jahr mit ihrem aktuellen Album God of Angels Trust auf Headliner-Tour präsentiert von uns. Das waren wirklich großartige Shows. In diesem Jahr konzentrieren sie sich ausschließlich auf Festivals und standen da bei uns in Deutschland bei Rock am Ring und Rock im Park. Auf der Bühne, da haben wir sie getroffen und wollten mal wissen, was macht denn eigentlich so eine Festivalsaison besonders? Wie bereitet man sich darauf vor und was macht da besonders Spaß? Das werden wir hier gleich klären mit den Jungs, nachdem sie uns Shotgun Blues gespielt haben. Großartige Nummer von Volbeat. Gibt sofort nach Guns N' Roses und nach Linkin Park.

0: absolut großartige Nummer von Volbeat. Das war Shotgun Blues hier bei Radio Bob. Und diesen Song, den haben sie auch gespielt, als sie auf der Bühne standen bei Rock am Ring, präsentiert von Radio Bob. Das war ja ein exklusiver Auftritt in Deutschland. Das einzige Mal, dass sie auf der Bühne standen, also bei Rock am Ring und bei Rock im Park. Denn die Jungs aus Dänemark konzentrieren sich in diesem Jahr wirklich voll auf die Festivals. Und in die Vorbereitung dafür haben die Jungs ordentlich Arbeit gesteckt, wie Gitarrist Fleming und Bassist Kasper sagen.
1: Yeah, rehearsing a couple of times every week and, you know, trying to figure out which songs to bring out and, yeah, trying a few things to see what works and what doesn't work.
2: You never know what works when you're playing them live. You can think, oh, this is the best set we've ever done in the rehearsing room, and then you get out and, nah, it's not really working. You've got to change it a little bit.
0: Ja, sie proben jede Woche ein paar Mal vor den Festivals und überlegen sich dann ganz genau, welche Songs sie denn dann live spielen wollen und probieren dann auch ein paar Sachen aus, aber letztendlich zeigt sich das dann wirklich erst auf der Bühne, denn manchmal haben sie das Gefühl im Proberaum, boah, das ist die beste Setlist, die wir jemals hatten, und dann zeigt sich das aber live doch ein bisschen anders und dann wird da dran natürlich auch nochmal ein bisschen gebaut und dann wird es auch geändert. Jetzt habt ihr ja schon einige Festivals gespielt. Was würdet ihr sagen, welche Songs haben besonders gut funktioniert und welche machen euch ganz besonders viel Spaß, auf dem Festival zu spielen?
2: But I really like we played Let It Burn, and that's a long time ago. We also played Guitar Gangsters. That's a even longer time ago. And

Willkommen beim Publikum und diese Interaktion mit dem Festivalpublikum ist dann ja auch nochmal eine ganz besondere. Und was das ausmacht, das erzählen uns Kasper und Fleming von Volbeat hier gleich noch in Bob's Backstage Talk.

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20: Viel Sonne knallt gerade runter und dazu ist's richtig schwülheiß. Ab dem Nachmittag können dann vereinzelt Schauer und auch Gewitter runterkommen, teils heftig. Die Höchstwerte liegen bei 34 bis 38 Grad. Morgen erst ziehen Gewitter ab, danach Sonne und Wolken. Später steigt wieder das Risiko für Schauer und Gewitter bei maximal 35 Grad.
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20: Auf der A1 Hamburg Richtung Lübeck staute sich zwischen Ahrensburg und dem Kreuz Bargte Heide auf 3 Kilometern. Und es stockt auf der A1 Lübeck Richtung Fehmarn zwischen Seerezerfeld und Pansdorf auf 7 Kilometern. Dieser Service wurde unterstützt von KI.
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4: Wir sind ja noch mittendrin in der Festivalsaison und das gilt nicht nur für uns Rockfans, sondern natürlich auch für die Bands, die da spielen, unter anderem für Volbeat. Und die konzentrieren sich ja diesen Sommer auf die Festivals. Wir haben sie euch präsentiert bei Rock am Ring. Und was da für sie so besonders war und was das Festivalleben so insgesamt ausmacht, das verraten uns Kaspar und Fleming sofort nach einer Nummer, die live auch immer richtig abgeht auf der Bühne. Guitar Gangsters in Cadillac Blood. Kommt sofort nach Oasis und nach The Killers. Euch ein ganz schönes Wochenende.

0: Das war Guitar Gangsters and Cadillac Blood von Volbeat hier bei Radio Bob. Und das ist einer der Songs, den Kasper und Fleming am liebsten live spielen. Und deshalb steht er natürlich auch auf ihrer Setlist in diesem Sommer. Und dementsprechend haben sie ihn auch gespielt bei Rock am Ring. Denn Volbeat konzentrieren sich voll auf die Festivals in dieser Sommersaison und erleben da natürlich immer wieder ganz besondere Momente. Und das sind häufig die einfachen auch.
1: On the stage and look at people dancing. I mean, not just the circle pits and all that, but dancing, that's fucking great.
2: Sometimes when you watch the audience and you sometimes pick out certain people that gives you a lot of energy and you kind of feed on that energy and that, you know, can make you do some certain moves.
0: Kasper sagt, es ist einfach großartig, von der Bühne aus den Leuten beim Tanzen zuzusehen. Und damit meint er jetzt gar nicht die üblichen Circle Pits, sondern so echtes Tanzen. Er sagt, das ist ein ziemlich gutes Gefühl. Und Fleming sagt, dass die Energie einzelner Fans ihn oft auf der Bühne halt irgendwie so anspornen. Er sucht sich dann so einzelne raus und guckt, wenn die halt so richtig gut drauf sind und richtig abgehen, dass ihn das dann halt teilweise auch dazu verleitet, ja, bestimmte Aktionen oder auch Moves auf der Bühne zu machen. Apropos coole Moves, habt ihr da auch welche oder gibt es welche, die ihr gerne mal machen würdet?
1: I've seen some hardcore bands doing like a windmill with the instrument on.
2: Oh, yeah.
1: I would love to do that, but this is never gonna happen, no.
2: A lot of stuff that happens on stage happens, you know, in the moment, because you feel the riff or you interact with the audience in some way. And you just, I don't know, I think you just react to how you feel. And like sometimes I tried, you know, the Angus Young thing. I can't do that at all.
0: Kasper kann sich an ein paar Hardcore-Bands erinnern. Da hat er mal gesehen, dass die so eine Windmühle machen mit ihren Instrumenten und die so rumschleudern. Er sagt, das findet er ganz interessant, aber wird bei ihm wahrscheinlich nicht passieren. Und Fleming versucht wohl hin und wieder mal den Angus Young-Move zu machen von AC/DC. Aber er sagt, das kriegt er nicht wirklich hin. Grundsätzlich ist es so, dass die meisten Bewegungen auf der Bühne sehr spontan und aus dem Moment heraus entstehen, einfach durch die Energie des Publikums. Und davon haben sie eine Menge gespürt, auch bei Rock am Ring. Da haben wir euch die Elvis Mettler live präsentiert und das waren Gitarrist Fleming und Bassist Kasper hier im Backstage Talk. Ich bin Carsten und ich wünsche euch noch ein schönes Restwochenende mit Radio Bob.

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5: Ich bin Colin Mock. Guten Tag. Europa ächzt in der Sommerhitze. Ein Temperaturrekord nach dem anderen fällt. Unter der Hitze leiden auch nicht nur Menschen, Tiere und Pflanzen, auch die Gletscher in den Alpen. Die Schneereserven aus dem Winter sind jetzt schon so gut wie weggeschmolzen. Das ist laut Experten außergewöhnlich früh. Der eine Deal wackelt, der andere ist unterzeichnet. Israel und der Libanon haben ein Rahmenabkommen vereinbart, um nach Jahrzehnten Frieden zu schaffen und formal den Kriegszustand zu beenden. Gleichzeitig könnte der Deal zwischen dem Iran und den USA ins Wackeln kommen. Beide haben sich trotz Waffenruhe wieder angegriffen. Alkohol könnte in Deutschland teurer werden. Die Alkoholsteuer soll nächstes Jahr um 20% erhöht werden. Das sieht ein Gesetzentwurf des Finanzministeriums vor, der dem Redaktionsnetzwerk Deutschland vorliegt. Der Preis für eine 0,7 Liter Flasche Wodka oder Whisky könnte um etwa 90 Cent steigen. Die Premierenbesucher der Karl-May-Spiele in Bad Segeberg müssen sich für heute Abend keine Sorgen wegen der Hitze machen. Laut Veranstaltern sind die Temperaturen am Kalkberg angenehm und das Theater liegt im Schatten. Für Nachmittagsveranstaltungen gibt es superfeine Sprinkleranlagen auf dem Gelände. Deutschlands Gegner für das WM-16-Finale am Montag steht jetzt fest. Es geht gegen Paraguay. Und Kap Verde hat die Sensation geschafft und sich in die K.O.-Runde gespielt. Da geht's jetzt gegen Argentinien mit Lionel Messi. Der sitzt in der kommenden Nacht aber erstmal auf der Bank. Argentinien hat den Gruppensieg sicher und setzt gegen Jordanien auf eine B11.
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6: Ein wunderschönes Wochenende, Freunde. Hier gibt's gleich Mucke von den Stones. No Doubt, Atreyu, REO, Speedwagon und noch ganz vielen mehr. Gibt's alles nach The Calling mit Adrian hier bei Radio Bob.

Ihr hört Bob Samstag und das mit mir, Taki Knackstedt. Tachchen. Ja, Leute, es ist natürlich auch wieder dieses Wochenende eine Menge los im Bobland. Das Summerside Festival ist zum Beispiel im vollen Gange. Das Vainstream, das Imperican oder das Jera on Air, aber auch ein paar coole Konzerte finden heute Abend statt. Deep Purple spielen in Coburg oder Garbage in Mainz. 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Da sind

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8: Viel Sonne ballert gerade runter, aber ab und zu kann auch mal ein Schauer oder ein Gewitter dazwischen funken, teils auch kräftig. Dazu bleibt schwül und richtig heiß. Die Temperaturen liegen heute Nachmittag bei 34 bis 38 Grad. Morgen geht's ähnlich weiter. Sonne und Wolken, später wieder mehr Schauer und Gewitter, maximal 35 Grad. Auf der A7 Hamburg-Flensburg. Achtung, zwischen Hennstedt, Ulzburg und Kaltenkirchen ist jemand auf der Autobahn unterwegs. Und 3 Kilometer Stop-and-Go auf der A1 Lübeck Richtung Fehmarn zwischen Rathekau und Pansdorf. Dieser Service wurde unterstützt von KI.
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10: Seit gestern steht sie frisch in den Plattenläden, die neue Scheibe Dear God von The Pretty Reckless. Es ist das mittlerweile 5. Album von Taylor Momsen und ihren Jungs. Und wir hören natürlich auch direkt mal einen neuen Song rein. When I Wake Up, jetzt hier bei Radio Bob. Ich wünsche euch einen schönen Samstag.

Ein wunderschönes Wochenende, Freunde. Das waren Queen mit Friends. We'll be friends. Lasst es euch gut gehen. Übrigens, heute vor 56 Jahren, in 1970 also, standen Freddie Mercury von Queen, Brian May, Roger Taylor und Mike Rose, ja, bei ihrem ersten Auftritt als Queen eigentlich, in der Truro City Hall in Cornwall in England auf der Bühne. Aber sie traten unter dem Namen Smile auf, also der früheren Band von Brian und Roger, für die der Auftritt ursprünglich gebucht worden war. Sie haben sich eigentlich schon als Queen gefunden, aber an dem Abend, ja, traten sie eben noch unter dem Namen Smile auf. Danach, ja, ist das ganze Queen-Phänomen Geschichte, sag ich jetzt mal. Tacki Knack statt hier für euch. The Dandy Warhols mit Bohemian Like You. Jetzt hier bei Radio Bob.

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4: Ich bin Colin Mock. Guten Tag. Die Temperaturen setzen nicht nur Mensch und Tier, sondern auch den Autobahnen zu. Bundesweit gibt's Sperrungen wegen Hitzeschäden, zum Beispiel auf der A2 in Brandenburg. Die Bahn ist übrigens auch keine gute Alternative. Die Bahn rät selbst davon ab, sich bei den Rekordtemperaturen in ihre Züge zu setzen, wenn es nicht unbedingt nötig ist. Das macht Hoffnung, sagt Außenminister Wadephul zum Abkommen, das Israel und der Libanon unterschrieben haben. Sie wollen Frieden, allerdings wird es schwierig, wie verabredet, die vom Iran unterstützte Hisbollah-Miliz zu entwaffnen. Stichwort Iran, das Land und die USA haben sich trotz Waffenruhe wieder gegenseitig beschossen. Gerüchte über Kinderhandel auf der Online-Plattform Vinted beschäftigen jetzt nicht nur die Menschen in sozialen Medien, sondern auch die französische Justiz. Dort laufen Vorermittlungen. Hintergrund der Spekulation sind auffällige Anzeigen auf dem Secondhand-Portal. Die Gerüchte gingen zum Beispiel bei TikTok viral. Die Premierenbesucher der Karl-May-Spiele in Bad Segeberg müssen sich für heute Abend keine Sorgen wegen der Hitze machen. Laut Veranstaltern sind die Temperaturen am Kalkberg angenehm und das Theater liegt im Schatten. Für Nachmittagsveranstaltungen gibt es superfeine Sprinkleranlagen auf dem Gelände. Letzter Spieltag in der WM-Gruppenphase heute. Lionel Messi darf auf der Bank Platz nehmen. Seine Argentinier sind schon Gruppensieger und setzen gegen Jordanien auf eine B11. Ein anderer Superstar muss dagegen heute noch liefern. Cristiano Ronaldos Portugiesen brauchen für den Gruppensieg heute einen Sieg gegen Kolumbien.
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5: Ab sofort steht jeden Dienstag ab 21 Uhr Bryan Adams jetzt vor unserem Bob-Mikrofon. Über 4 Jahrzehnte lang hat er ja eine Rockhymne nach der anderen abgeliefert, stand auf den größten Bühnen der Welt und kennt sich natürlich im Musikbusiness aus wie nur wenige andere. Und jetzt ist er bei uns am Start mit seiner eigenen Radioshow und wird euch natürlich auch hier und da ja seine Lieblingssongs kredenzen und seine Lieblingsplaylist abfeuern. Also schaltet gerne ein, ab sofort jeden Dienstag ab 21 Uhr. Und jetzt habe ich ihn für euch mit Somebody, Bryan Adams, hier bei Radio Bob.

Ihr hört Radio Bob, das war Lenny Kravitz mit Are You Gonna Go My Way und für euch hinter Mikro Taki Knackstedt. Hi! Vor genau 46 Jahren wurde The Clash-Drummer Joe Strummer nach dem Konzert in Hamburg verhaftet, weil er einem Zuschauer eine Gitarre auf dem Kopf zerschmettert hatte. Ja, ob das noch Rock'n'Roll ist, das weiß ich auch nicht. Die waren früher auf jeden Fall wild unterwegs. Auch in 1977 wurden Joe Strummer und Nicky Hadden von einem Londoner Gericht zu einer Geldstrafe, jetzt kommt's, von jeweils 5 Pfund, also nach damaligen Kurs etwa 8,50 Dollar oder so, verurteilt. Und der Grund dafür war, dass sie ihren Bandnamen auf eine Wand gesprüht hatten. Ja, das finde ich dann wiederum doch ein bisschen Rock'n'Roll. Die 5 Pfund, die haben sie bestimmt gerne bezahlt. So, The Clash jetzt mit Tommy Gunn bei Radio Bob. Macht euch einen schönen Samstag und lasst euch die Hitze nicht zu Kopf steigen.

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26: Viel Sonne ballert gerade runter, aber ab und zu kann auch mal ein Schauer oder ein Gewitter dazwischen funken, teils auch kräftig. Dazu bleibt schwül und richtig heiß. Die Temperaturen liegen heute Nachmittag bei 34 bis 38 Grad. Morgen geht's ähnlich weiter. Sonne und Wolken, später wieder mehr Schauer und Gewitter, maximal 35 Grad. Auf der A23 Heide Richtung Hamburg ist die Autobahn zwischen Itzehoe Süd und Legerdorf nach einem Unfall gesperrt. Dieser Service wurde unterstützt von KI.
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0: Die Toten Hosen mit Nur nach vorn bei Radio Bob, ganz neu bei uns in der Playlist. Ja, die Hosen schossen ja mit ihrer neuen Scheibe. Trink aus, wir müssen gehen direkt an die Pole Position, direkt an die Spitze der deutschen Albumcharts. Die allerletzte Platte beschert den Düsseldorfern somit ihr 13. Nummer 1 Album in über 40 Jahren Bandgeschichte. Geil. Nicht schlecht auf jeden Fall. Es gab und es gibt definitiv viel zu feiern, gerade bei den Jungs. Campino hatte diese Woche zum Beispiel auch Geburtstag. 64 wurde er, da sagen wir natürlich alles Gute nachträglich. Ich persönlich freue mich auf die Tour. Für mich geht's nach Dresden aufs Konzert und ja, ich hoffe, ihr seid auch dabei. Na, die Hosen. Ey, bis zum bitteren Ende muss das gehen. Zizi Top jetzt mit Lagrange bei Radio Bob. Taki Knackstadt hier für euch am Start. Hi.
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5: Ich bin Colin Mock. Guten Tag. Deutschland schwitzt bei Rekordtemperaturen und ausgerechnet heute ist der Siebenschläfertag. Laut Bauernregel zeigt der, wie der weitere Sommer aussieht. Aber Meteorologen sagen klar, darauf kann man sich überhaupt nicht verlassen. Anders als auf den Klimawandel, der solche Hitzewellen wahrscheinlicher macht. Der eine Deal wackelt, der andere ist unterzeichnet. Israel und der Libanon haben ein Rahmenabkommen vereinbart, um nach Jahrzehnten Frieden zu schaffen und formal den Kriegszustand zu beenden. Gleichzeitig könnte der Deal zwischen dem Iran und den USA ins Wackeln kommen. Beide haben sich trotz Waffenruhe wieder angegriffen. Alkohol könnte in Deutschland teurer werden. Die Alkoholsteuer soll nächstes Jahr um 20% erhöht werden. Das sieht ein Gesetzentwurf des Finanzministeriums vor, der dem Redaktionsnetzwerk Deutschland vorliegt. Der Preis für eine 0,7 Liter Flasche Wodka oder Whisky könnte um etwa 90 Cent steigen. Die Hitze hat der A7 im Hamburger Süden ziemlich zugesetzt. In Höhe der Anschlussstelle Marmsdorf hat sich der Asphalt teilweise abgelöst. Der Hauptfahrstreifen in Richtung Norden bleibt deshalb auf 2,5 Kilometern, voraussichtlich bis Montagnachmittag gesperrt. Letzter Spieltag der WM-Gruppenphase. Den Auftakt macht heute Abend die Gruppe L und da ist noch einiges drin. England will gegen Panama gewinnen und den Gruppensieg klar machen, aber Kroatien und Ghana spielen gegeneinander und könnten auch beide noch Erster werden.
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6: Der offizielle Trailer zur Green Day Roadtrip-Komödie Nimrods, der ist nun endlich da. Wir bekommen einen kleinen Einblick in die Handlung. Also es geht um eine Nachwuchsband, die meint, sie hätte einen Slot als Vorband von Green Day bei deren Neujahrsshow gewonnen. Ja, und deswegen reisen sie quer durch die USA. Und da geht's natürlich drunter und drüber. Wer hätte es gedacht? Klingt auf jeden Fall cool. Kinostart in den USA ist der 14. August. Wann es in Deutschland soweit ist, ja, erzählen wir euch natürlich, wenn es dazu auch Infos gibt. Also bisher ist noch nichts geplant. Wir sind gespannt. Green Day mit Still Breathing jetzt hier bei Radio Bob.

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0: The Funeral Portrait mit Dark Thoughts hier bei Radio Bob für euch hinter Mikro Taki Knackstedt. Und ich find's krass, heute ist tatsächlich schon der vorletzte Tag bei uns in Bobs Rockcamp auf der Kieler Woche. Jedes Jahr aufs Neue ist das so ein geiles Fest. Wirklich, ich kann's nicht in Worte fassen, der Ausblick direkt an der Kiellinie aufs Meer, die Stimmung. Es sind Konzerte, die man sich umsonst angucken kann und ja, Wahnsinn, einfach toll. Vor allem bei den Temperaturen hat's dieses Jahr eine Menge Spaß gemacht, aber heute nochmal entspannt. Morgen dann Finale mit Fury in the Slaughterhouse. Es waren zum Beispiel Bands am Start wie The Rasmus, Bury Tomorrow, Montreal, Jackpot, Lansdowne und noch ganz, ganz viele mehr. Also nächstes Jahr wird's bestimmt genauso gut, aber es wird ja noch ein bisschen gefeiert. Und so hat es jedenfalls euch gefallen bei uns in Bob's Rock Camp.
1: Weil die Stimmung hier geil ist, weil hier coole Leute sind, die die gleichen Interessen haben wie man selber auch. Alle nett und freundlich hier sind. Bands und Musik sind geil.
2: Also es ist Top-Stimmung, jetzt gerade mit Save Yourself war eine super Band da, auch aus Kiel, also ein bisschen Heimatgefühl. Das Wetter ist Bombe, die Drinks sind super, was will man mehr? Also das bessere Wacken.
3: Ja, wir werden auf jeden Fall am Sonntag zu Fury kommen, das ist Gesetz.
4: Bier ist immer gut.
5: Ich bin heute in Rockcamp, weil hier ist eine super Stimmung.
6: Das Radio Bob Rockcamp ist wie ein Zuhause, weil man erstens die Leute hier trifft, die genauso einander Waffel haben wie man selbst und zum anderen, weil hier bessere Musik läuft und die Leute, die sind einfach normaler.
0: Hört sich gut an, Leute. Ich hoffe, ihr habt noch eine Menge Spaß bei uns. Jetzt gibt's hier weiter Mucke, Tom Petty and the Heartbreakers.

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16: Viel Sonne und richtig schwül, aber ab und zu kann auch mal ein Schauer oder ein Gewitter runterkommen. Vereinzelt sogar heftig, dazu wird's super heiß mit etwa 30 bis 38 Grad. Morgen erst kurz gewittrig, dann Sonne und Wolken, später wieder Schauer und Gewitter, maximal bis 35 Grad.
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16: Nichts los auf den Straßen in Schleswig-Holstein? Aktuell ist alles frei. Dieser Service wurde unterstützt von KI.
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7: Metallica haben sich ja auf ihrer Deutschland-Tour mit dem DRK, mit dem Deutschen Roten Kreuz zusammengetan und ja, zu Blutspenden aufgerufen natürlich. Und es gab vor ein paar Tagen die tolle Nachricht, bei den Shows in Frankfurt und Berlin wurde fast 10.000 Mal von Metallica-Fans Blut gespendet. Und zum Dank gab es natürlich nicht nur das gute Gewissen, sondern auch ein limitiertes T-Shirt. Ja, richtig und wichtig. Metallica gibt's auch gleich von mir. Direkt nach Lieb mit Energies hier bei Radio Bob. Ein schönes Wochenende.

Aus 1982, Judas Priest mit Electric Eye hier bei Radio Bob. 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

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Jetzt gibt's Three Doors Down mit It's Not My Time. Let's go.

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2: Ich bin Colin Mock. Guten Abend. Europa ächzt in der Sommerhitze. Ein Temperaturrekord nach dem anderen fällt. Unter der Hitze leiden auch nicht nur Menschen, Tiere und Pflanzen, auch die Gletscher in den Alpen. Die Schneereserven aus dem Winter sind jetzt schon so gut wie weggeschmolzen. Das ist laut Experten außergewöhnlich früh. Das macht Hoffnung, sagt Außenminister Wadephul zum Abkommen, das Israel und der Libanon unterschrieben haben. Sie wollen Frieden, allerdings wird es schwierig, wie verabredet, die vom Iran unterstützte Hisbollah-Miliz zu entwaffnen. Stichwort Iran, das Land und die USA haben sich trotz Waffenruhe wieder gegenseitig beschossen. US-Präsident Trump stellt ein weiteres Mal plakativ unter Beweis, wen er für den Größten hält. Sich selbst. Er hat nun eine Jubiläums-Sonderausgabe des US-Reisepasses präsentiert, mit einem Foto von sich drauf. Das Weiße Haus spricht vom Patriotenpass. Die Hitze hat der A7 im Hamburger Süden ziemlich zugesetzt. In Höhe der Anschlussstelle Marmsdorf hat sich der Asphalt teilweise abgelöst. Der Hauptfahrstreifen in Richtung Norden bleibt deshalb auf 2,5 Kilometern, voraussichtlich bis Montagnachmittag gesperrt. Letzter Spieltag in der WM-Gruppenphase heute. Lionel Messi darf auf der Bank Platz nehmen. Seine Argentinier sind schon Gruppensieger und setzen gegen Jordanien auf eine B11. Ein anderer Superstar muss dagegen heute noch liefern. Cristiano Ronaldos Portugiesen brauchen für den Gruppensieg heute einen Sieg gegen Kolumbien.
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0: Viel Sonne steht heute Abend noch auf dem Plan, aber es kann auch mal ein Schauer oder ein Gewitter runterkommen, vereinzelt sogar heftig. In der Nacht geht's runter auf 25 bis 19 Grad und in Gewitternähe sind auch mal Sturmböen drin. Morgen startet es erst noch mit abziehenden Gewittern, später kommen wieder mehr Wolken mit neuen Schauern und Gewittern, dazu bis zu 35 Grad. Im Moment ist alles frei auf den Straßen bei uns in Schleswig-Holstein, keine Staus. Dieser Service wurde unterstützt von KI.
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1: Ich bin Colin Mock. Guten Abend. Deutschland brät in der Sommerhitze und der neue Temperaturrekord von gestern ist heute direkt wieder geknackt worden. 41,5 Grad warm war es heute laut vorläufigen Daten des DWD in Sachsen-Anhalt. Die offizielle Bestätigung, ob es tatsächlich ein neuer Temperaturrekord war, gibt's vermutlich erst nach dem Wochenende. Hat die Bundesregierung in Sachen Hitzeschutz versagt? Das wirft ihr zumindest der Hausärzteverband in den Funke-Zeitungen vor. Ein Kritikpunkt: Die Hausärzte kriegen es nicht vergütet, wenn sie ihre Patienten beraten, wie sie am besten mit solchen Temperaturen wie aktuell umgehen. Der eine Deal wackelt, der andere ist unterzeichnet. Israel und der Libanon haben ein Rahmenabkommen vereinbart, um nach Jahrzehnten Frieden zu schaffen und formal den Kriegszustand zu beenden. Gleichzeitig könnte der Deal zwischen dem Iran und den USA ins Wackeln kommen. Beide haben sich trotz Waffenruhe wieder angegriffen. Die Premierenbesucher der Karl-May-Spiele in Bad Segeberg müssen sich für heute Abend keine Sorgen wegen der Hitze machen. Laut Veranstaltern sind die Temperaturen am Kalkberg angenehm und das Theater liegt im Schatten. Für Nachmittagsveranstaltungen gibt es superfeine Sprinkleranlagen auf dem Gelände. Letzter Spieltag der WM-Gruppenphase. Den Auftakt macht heute Abend die Gruppe L und da ist noch einiges drin. England will gegen Panama gewinnen und den Gruppensieg klar machen, aber Kroatien und Ghana spielen gegeneinander und könnten auch beide noch Erster werden.
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2: 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Woo! The Red Rocker Sammy Hagar here. We are back. Oh man, this is a crazy show. You know, cancers are so serious that, like, a lot of times Joe, he's like passive aggressive. 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Like, it's typical cancer. Like, Jason's kind of the same way. They kind of like a real easy going. Like, anything you say, you go, "Hey man, you guys want to go to dinner like at 6? And they're all like, "Sure, whatever you want to do." And it's like, "Hey, you guys want to dress up like women?" And, like, you know, "Hell no." You know, like, they're kind of cut and dried, you know. It ain't like they go for anything. They go for anything until there's something they ain't going to go for. Once they say, "No, I ain't going to do that," they got made up their mind. You just walk away, let it go. There you go, my new buddy. 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
4: Viel Sonne steht heute Abend noch auf dem Plan, aber es kann auch mal ein Schauer oder ein Gewitter runterkommen, vereinzelt sogar heftig. In der Nacht geht's runter auf 25 bis 19 Grad und in Gewitternähe sind auch mal Sturmböen drin. Morgen startet es erst noch mit abziehenden Gewittern, später kommen wieder mehr Wolken mit neuen Schauern und Gewittern, dazu bis zu 35 Grad. Im Moment ist alles frei auf den Straßen bei uns in Schleswig-Holstein, keine Staus. Dieser Service wurde unterstützt von KI.
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5: 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I just helped myself out. You know, I support myself by buying my own booze. 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That's what I do. 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
5: Ich bin Colin Mock. Guten Abend. 41,5 Grad. Die sind laut vorläufigen Daten des Deutschen Wetterdienstes heute in Sachsen-Anhalt gemessen worden. Der erst gestern aufgestellte Temperaturrekord ist damit direkt wieder gebrochen worden. Auch morgen ist laut DWD keine große Entspannung in Sicht. Es bleibt weiter sehr heiß. Schnaps, Sekt und Alkopops werden teurer. Finanzminister Klingbeil will nächstes Jahr offenbar die Alkoholsteuer um 20% erhöhen. Das Redaktionsnetzwerk berichtet über einen entsprechenden Gesetzentwurf. Das bedeutet, eine Flasche Wodka oder Rum würde knapp 1 Euro teurer. Ein Erdbeben hat Afghanistan erschüttert. Es war auch in der Hauptstadt Kabul zu spüren. Das Zentrum des Bebens lag im Nordosten des Landes. Die Erschütterungen waren ähnlich stark wie im August vor einem Jahr. Damals starben über 2000 Menschen. Auf einem Bauernhof in Brammer zwischen Nordhof und Jevenstedt ist am Nachmittag eine Halle abgebrannt. Die Feuerwehren aus der Region waren mit rund 100 Einsatzkräften im Großeinsatz. Menschen oder Tiere wurden nicht verletzt, der Schaden durch das Feuer geht aber wohl in die Hunderttausende. Letzter Spieltag in der WM-Gruppenphase heute. Lionel Messi darf auf der Bank Platz nehmen, seine Argentinier sind schon Gruppensieger und setzen gegen Jordanien auf eine B11. Ein anderer Superstar muss dagegen heute noch liefern. Cristiano Ronaldos Portugiesen brauchen für den Gruppensieg heute einen Sieg gegen Kolumbien.
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0: Viel Sonne steht heute Abend noch auf dem Plan, aber es kann auch mal ein Schauer oder ein Gewitter runterkommen, vereinzelt sogar heftig. In der Nacht geht's runter auf 25 bis 19 Grad und in Gewitternähe sind auch mal Sturmböen drin. Morgen startet's erst noch mit abziehenden Gewittern, später kommen wieder mehr Wolken mit neuen Schauern und Gewittern, dazu bis zu 35 Grad. Nichts los auf den Straßen in Schleswig-Holstein, aktuell ist alles frei. Dieser Service wurde unterstützt von KI.
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1: Ich bin Colin Mock. Guten Abend. Deutschland brät in der Sommerhitze und der neue Temperaturrekord von gestern ist heute direkt wieder geknackt worden. 41,5 Grad warm war es heute laut vorläufigen Daten des DWD in Sachsen-Anhalt. Die offizielle Bestätigung, ob es tatsächlich ein neuer Temperaturrekord war, gibt's vermutlich erst nach dem Wochenende. Ein Erdbeben hat Afghanistan erschüttert. Es war auch in der Hauptstadt Kabul zu spüren. Das Zentrum des Bebens lag im Nordosten des Landes. Die Erschütterungen waren ähnlich stark wie im August vor einem Jahr. Damals starben über 2000 Menschen. Gerüchte über Kinderhandel auf der Online-Plattform Vinted beschäftigen jetzt nicht nur die Menschen in sozialen Medien, sondern auch die französische Justiz. Dort laufen Vorermittlungen. Hintergrund der Spekulationen sind auffällige Anzeigen auf dem Secondhand-Portal. Die Gerüchte gingen zum Beispiel bei TikTok viral. Auf einem Bauernhof in Brammer zwischen Nordhorf und Jevenstedt ist am Nachmittag eine Halle abgebrannt. Die Feuerwehren aus der Region waren mit rund 100 Einsatzkräften im Großeinsatz. Menschen oder Tiere wurden nicht verletzt, der Schaden durch das Feuer geht aber wohl in die Hunderttausende. Letzter Spieltag der WM-Gruppenphase. Den Auftakt macht heute Abend die Gruppe L und da ist noch einiges drin. England will gegen Panama gewinnen und den Gruppensieg klar machen, aber Kroatien und Ghana spielen gegeneinander und könnten auch beide noch Erster werden.
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1: Viele Wolken sind heute Abend und in der Nacht am Start. Dazu kann es immer mal wieder nass werden. Und es sind auch Gewitter dabei, teils kräftig mit Orkanböen möglich. Die Tiefstwerte liegen bei 25 bis 19 Grad. Morgen nach abziehenden Gewittern erst Sonne und Wolken, ab dem Nachmittag wieder einzelne Schauer oder Gewitter, dazu schwülheiß mit bis zu 35 Grad. Nichts los auf den Straßen in Schleswig-Holstein, aktuell ist alles frei. Dieser Service wurde unterstützt von KI.
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1: Ich bin Lisa Schwarzkopf. Guten Abend. Deutschland brennt in der Sommerhitze und der neue Temperaturrekord ist direkt wieder geknackt worden. 41,5 Grad warm war es heute laut vorläufigen Daten des DWD in Sachsen-Anhalt. Die offizielle Bestätigung, ob es tatsächlich ein neuer Temperaturrekord war, gibt's vermutlich erst nach dem Wochenende. Hat die Bundesregierung in Sachen Hitzeschutz versagt? Das wirft ihr zumindest der Hausärzteverband in den Funke-Zeitungen vor. Ein Kritikpunkt: Die Hausärzte kriegen es nicht vergütet, wenn sie ihre Patienten beraten, wie sie am besten mit solchen Temperaturen umgehen. Der eine Deal wackelt, der andere ist unterzeichnet. Israel und der Libanon haben ein Rahmenabkommen vereinbart, um nach Jahrzehnten Frieden zu schaffen und formal den Kriegszustand zu beenden. Gleichzeitig könnte der Deal zwischen Iran und USA ins Wackeln kommen. Beide haben sich trotz Waffenruhe wieder angegriffen. Kap Verde hat's vorgemacht und steht in der K.O.-Runde der Weltmeisterschaft. Heute kann etwa der Kongo nachziehen. Ein Sieg gegen Usbekistan und das Weiterkommen ist sicher. Vor dem Spiel Österreich gegen Algerien munkelt so mancher über eine drohende Schande von Kansas City. Denn bei einem Unentschieden sind beide weiter.
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2: Viele Wolken sind heute Abend und in der Nacht am Start. Dazu kann es immer mal wieder nass werden. Und es sind auch Gewitter dabei, teils kräftig mit Orkanböen möglich. Die Tiefstwerte liegen bei 25 bis 19 Grad. Morgen nach abziehenden Gewittern erst Sonne und Wolken. Ab dem Nachmittag wieder einzelne Schauer oder Gewitter. Dazu schwülheiß mit bis zu 35 Grad. Nichts los auf den Straßen, aktuell freie Fahrt. Dieser Service wurde unterstützt von KI.
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1: Ich bin Lisa Schwarzkopf. Guten Abend. 41,5 Grad. Die sind laut vorläufigen Daten des Deutschen Wetterdienstes heute in Sachsen-Anhalt gemessen worden. Der erst gestern aufgestellte Temperaturrekord ist damit direkt wieder gebrochen worden. Auch morgen ist laut DWD keine große Entspannung in Sicht. Es bleibt weiter sehr heiß. Deutschland schwitzt und schwitzt. Gerade weil es nachts keine Abkühlung gab, kann die Hitze wirklich gefährlich werden. Die Feuerwehr Köln hat nach eigenen Angaben innerhalb von 24 Stunden 7 Menschen bewusstlos und völlig überhitzt in ihren Wohnungen aufgefunden, meist im Dachgeschoss. Helfer aus Deutschland sind im Erdbebengebiet von Venezuela eingetroffen. Rund 50 Frauen und Männer des THW haben auch 4 Spürhunde dabei. Sie sollen helfen, Überlebende in den Trümmern zu finden. Von dem Doppelbeben sind laut den Vereinten Nationen fast 7 Millionen Menschen betroffen. Letzter Spieltag heute in der WM-Gruppenphase. Lionel Messi darf auf der Bank Platz nehmen. Seine Argentinier sind schon Gruppensieger und setzen gegen Jordanien auf eine B11. Ein anderer Superstar muss dagegen heute noch liefern. Ronaldos Portugiesen brauchen für den Gruppensieg heute einen Sieg gegen Kolumbien.
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0: Viele Wolken sind heute Abend und in der Nacht am Start. Dazu kann es immer mal wieder nass werden. Und es sind auch Gewitter dabei, teils kräftig mit Orkanböen möglich. Die Tiefstwerte liegen bei 25 bis 19 Grad. Morgen nach abziehenden Gewittern erst Sonne und Wolken, ab dem Nachmittag wieder einzelne Schauer oder Gewitter, dazu schwülheiß mit bis zu 35 Grad. Nichts los auf den Straßen in Schleswig-Holstein, aktuell ist alles frei. Dieser Service wurde unterstützt von KI.
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0: Noch ziemlich schwül und wolkig. Dazu kann es erstmal vereinzelt nass werden mit Schauern und Gewittern. Zwischendurch lockert es kurz auf und die Temperaturen liegen zwischen 25 und 19 Grad. Später kommt von Südwesten ein größeres Gewitterpaket rein, teils mit Unwettergefahr und Sturmböen. Tagsüber bleibt es sehr warm bis heiß mit bis zu 35 Grad. Es gibt gerade keine Staus, ihr kommt entspannt durch. Dieser Service wurde unterstützt von KI.
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3: Ich bin Lisa Schwarzkopf. 41,5 Grad. Die sind laut vorläufigen Daten des Deutschen Wetterdienstes gestern in Sachsen-Anhalt gemessen worden. Der erst am Freitag aufgestellte Temperaturrekord ist damit direkt wieder gebrochen worden. Auch heute ist laut DWD keine große Entspannung in Sicht. Es bleibt weiter sehr heiß. Helfer aus Deutschland sind im Erdbebengebiet von Venezuela eingetroffen. Rund 50 Frauen und Männer des THW haben auch 4 Spürhunde dabei. Sie sollen helfen, Überlebende in den Trümmern zu finden. Von dem Doppelbeben sind laut den Vereinten Nationen fast 7 Millionen Menschen betroffen. Unterdessen hat Venezuela nach dem verheerenden Doppelerdbeben immer mehr Tote zu beklagen. Stand jetzt sind über 1400 Menschen bei der Naturkatastrophe westlich der Hauptstadt Caracas ums Leben gekommen. Mehr als 3000 wurden verletzt. Nach Zehntausenden wird immer noch gesucht. Letzter Spieltag heute in der WM-Gruppenphase. Lionel Messi darf auf der Bank Platz nehmen. Seine Argentinier sind schon Gruppensieger und setzen gegen Jordanien auf eine B11. Ein anderer Superstar muss dagegen heute noch liefern. Ronaldos Portugiesen brauchen für den Gruppensieg heute einen Sieg gegen Kolumbien.
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0: Noch ziemlich schwül und wolkig. Dazu kann es erstmal vereinzelt nass werden mit Schauern und Gewittern. Zwischendurch lockert's kurz auf und die Temperaturen liegen zwischen 25 und 19 Grad. Später kommt von Südwesten ein größeres Gewitterpaket rein, teils mit Unwettergefahr und Sturmböen. Tagsüber bleibt's sehr warm bis heiß mit bis zu 35 Grad. Im Moment ist alles frei auf den Straßen bei uns in Schleswig-Holstein, keine Staus. Dieser Service wurde unterstützt von KI.
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4: Ich bin Lisa Schwarzkopf. Deutschland brät in der Sommerhitze und der neue Temperaturrekord ist direkt wieder geknackt worden. 41,5 Grad warm war es laut vorläufigen Daten des DWD in Sachsen-Anhalt. Die offizielle Bestätigung, ob es tatsächlich ein neuer Temperaturrekord war, gibt's vermutlich erst nach dem Wochenende. Das macht Hoffnung, sagt Außenminister Wadephul zu dem Abkommen, das Israel und der Libanon unterschrieben haben. Sie wollen Frieden, allerdings wird es schwierig, wie verabredet, die vom Iran unterstützte Hisbollah-Miliz zu entwaffnen. Stichwort Iran. Der Iran und die USA haben sich trotz Waffenruhe wieder gegenseitig beschossen. Nach der Katastrophe in Venezuela ist jetzt auch Afghanistan von einem Erdbeben erschüttert worden. Das Zentrum des Bebens lag im Nordosten des Landes. Die Auswirkungen waren aber bis in die Hauptstadt Kabul zu spüren. Erst letzten August waren über 2200 Menschen bei einem ähnlich starken Beben gestorben. Favorit England hat sich bei der Fußball-WM den Gruppensieg eingetütet. Trotz anfänglicher Schwierigkeiten ist der Knoten am Ende geplatzt. Die Three Lions setzten sich mit 2:0 gegen ein kämpferisches Panama durch. Außerdem hat Kroatien Ghana mit 2:1 geschlagen. Beide sind in der K.O.-Runde.
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